0: Erschießen aus Foxborough, Holger Dahl, WDR Sport.
1: In einem verrückten Elfmeterschießen vergeben Havertz, Woltemade und Tah Paraguay am Ende mit der Entscheidung und einem 4:3 Sieg im Elfmeterschießen. Nach regulärer Spielzeit hat es 1:1 gestanden, weil Paraguay in der 42. Spielminute durch Enciso in Führung ging. Kai Havertz glich aus in der 54. Eigentlich ein regulärer Treffer von Jonathan Tah in der Verlängerung, nicht anerkannt durch den Schiedsrichter. Und dann das Elfmeterdrama und das Aus von Deutschland. Die WM ist für die DFB-Elf vorbei.
0: Das Motiv für die Bluttat im niedersächsischen Stade war laut Polizei ein Sorgerechtsstreit. 6 Menschen wurden in einer Mutter-Kind-Einrichtung getötet. Der mutmaßliche Schütze wurde festgenommen. Thees Jagels für WDR aktuell.
2: In der Pressekonferenz wurde gesagt, dass es sich bei den Opfern um 6 Mitarbeiterinnen und Mitarbeiter dieser Jugendhilfeeinrichtung oder des Jugendamtes handelt und diese Personen eben mutmaßlich von einem 45-jährigen Mann aus Hannover getötet wurden, der hier heute einen Termin in der Einrichtung zusammen eben in großer Runde mit vielen Akteuren vom Jugendamt und von dieser Einrichtung hatte und dabei eben ja diese 6 Personen getötet haben soll.
0: Die Deutsche Bahn hat weiter keinen Hinweis, warum ein Stellwerk in Wuppertal nicht funktioniert. Sie gibt keine Prognose mehr über eine Reparatur ab. Das Stellwerk regelt den Zugverkehr zwischen Wuppertal und Düsseldorf und ist seit 2 Wochen defekt. Mit den Ersatzbussen verlängert sich für tausende Pendler die Fahrzeit deutlich.
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0: In Weltrop im Kreis Recklinghausen ist am späten Abend ein Brand in einer Industriehalle ausgebrochen. Dort sind Gasflaschen mit Sauerstoff und Acetylen gelagert, die bei einem Brand explodieren können. Simon Everbeck für WDR aktuell.
4: Eine der Flaschen ist in die Luft geflogen. Und durch das Feuer herrscht weiterhin Explosionsgefahr, sagt die Feuerwehr Waltrop. Sie ist mit allen Kräften vor Ort. Feuerwehren aus den umliegenden Städten helfen mit Spezialausrüstung. Die DLRG unterstützt mit einer Drohne. Die schwarze Rauchsäule des Großbrandes ist kilometerweit noch zu sehen. Anwohner werden über die Nina Warn-App aufgefordert, Fenster und Türen geschlossen zu halten.
0: Das Wetter in Nordrhein-Westfalen. In der Nacht gering bewölkt oder klar bei 17 bis 13 Grad. Tagsüber erst sonnig, später bewölkt, am Nachmittag Schauer, dazu in Rheine bis 26, in Essen bis 27 und in Bonn bis 28 Grad. Am Mittwoch wird es wechselhaft sein bei Höchstwerten zwischen 23 und 27 Grad. Das war WDR aktuell.
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5: Wir schauen auf die Straßen, beginnen mit der A2 Hannover Richtung Berlin. Die ist zwischen Irxleben und Kreuz Magdeburg wegen Straßenschäden gesperrt. Im weiteren Verlauf ist die A2 zwischen Thesen und Brandenburg auch wegen Reparaturarbeiten weiterhin gesperrt. Die A4 Dresden Richtung Görlitz ist zwischen Niederseifersdorf und Kodersdorf wegen Arbeiten im Tunnel Königshainer Berge bis 5 Uhr noch gesperrt. Die A14 Magdeburg Richtung Schwerin ist zwischen Kreuz Magdeburg und Dahlen-Warsleben wegen Fahrbahnschäden gesperrt. Dann die A20 Kreuz Uckermark Richtung Lübeck. Die ist zwischen Dummersdorf und Kreuz Rostock wegen Bauarbeiten noch bis Donnerstag ca. 16 Uhr gesperrt. Und eine Meldung haben wir noch. Die A71 Suhl Richtung Erfurt. Die ist zwischen dem Dreieck Suhl und Zellermelis wegen Tunnelwartungsarbeiten noch bis 6 Uhr früh gesperrt. Das war's. Weiterhin gute Fahrt durch diese Nacht.
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5: Und die kommt aus dem Studio von NDR Info in Hamburg. Ich bin Max Seib. Hallo. Es ist ein sportliches Fiasko, das nachhallen wird. Sie haben es eben in den Nachrichten gehört. Deutschland scheitert bei der Fußball-WM im 16. Finale an Paraguay. Und natürlich werden wir das in der ARD-Infonacht ausführlich thematisieren mit Berichten von unseren Reportern, auch mit Stimmen der Spieler. Zu Beginn dieser Stunde wollen wir zunächst aber auf ein anderes Thema schauen, auf die Situation in Venezuela. Die schweren Erdbeben nahe der Hauptstadt Caracas, die sind mehrere Tage her und die Zahl der Toten, die steigt weiter. Mindestens 1.700 Menschen sind ums Leben gekommen, Zehntausende werden noch vermisst. 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
8: Ja, ja.
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1: Die Nachrichten mit Ronald Lessig. Guten Morgen. Bei der Fußballweltmeisterschaft ist Deutschland in der Nacht ausgeschieden. Paraguay zieht ins Achtelfinale ein. Holger Dahl, WDR Sport.
2: In einem Elfmeter-Krimi unterlag die DFB-Elf Paraguay mit 3:4. Havertz, Woltemade und Tah vergaben vom Elfmeterpunkt. Nach regulärer Spielzeit stand es 1:1 unentschieden. Havertz hatte den Führungstreffer Paraguays noch ausgeglichen. Ein nach Expertenmeinung reguläres Tor von Jonathan Tah wurde in der Verlängerung nicht gegeben. Insgesamt war das Team von Bundestrainer Julian Nagelsmann besser, konnte aber erneut nicht überzeugen.
1: Vor dem Koalitionsausschuss morgen hat eine Gruppe von linken SPD-Abgeordneten Forderungen gestellt. Sie warnen vor Reformen gegen die Interessen der Menschen. Der SPD-Politiker verlangen eine einmalige Abgabe auf Vermögen von mehr als 100 Millionen Euro. Außerdem müsse eine Preisobergrenze für Benzin, Strom und Lebensmittel und einen bundesweiten Mietendeckel eingeführt werden. Die Zahl der Opfer nach dem schweren Erdbeben in Venezuela ist weiter gestiegen. Offiziell ist jetzt die Rede von mehr als 1.700 Toten und 5.000 Verletzten. 5 Tage nach den schweren Beben werden in Venezuela immer noch Zehntausende Menschen vermisst. Das Motiv für die Bluttat von Stade war nach Einschätzung der Polizei ein Sorgerechtsstreit. 6 Menschen wurden in der niedersächsischen Stadt in einer Mutter-Kind-Einrichtung getötet. Alle waren Mitarbeiter der Einrichtung. Der mutmaßliche Schütze, ein 45-Jähriger aus dem Raum Hannover, wurde festgenommen. Das Bundesamt für Verfassungsschutz will heute in Berlin seinen Jahresbericht für das vergangene Jahr vorstellen. Als größte Bedrohung gilt weiter der zunehmende Rechtsextremismus. Aber auch Islamismus und Antisemitismus werden für den Inlandsgeheimdienst als wachsende Herausforderung gesehen.
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1: Bahnreisende auf der Ruhr-Sieg-Strecke brauchen in den kommenden 6 Monaten viel Geduld. Die Bahn saniert die Strecke zwischen Hagen und Siegen auf 100 Kilometern Länge. Katja Latsch erklärt für WDR aktuell, was das für die Fahrgäste bedeutet.
3: Die müssen mit deutlich längeren Fahrzeiten rechnen. Die Bahn sperrt je nach Zeitraum unterschiedlich lange Abschnitte. Und da, wo die Strecke komplett dicht ist, fahren Ersatzbusse. Die brauchen eine halbe bis zu einer Stunde länger als der Zug. In den nicht gesperrten Abschnitten kann die RB91 stündlich fahren. Der RE34 fällt komplett aus. Die Bahn baut auf dem Abschnitt Hagen-Siegen unter anderem 3 Brücken neu und setzt 5 weitere instand. Sie investiert dafür 150 Millionen Euro.
1: Das Wetter in Nordrhein-Westfalen. Tagsüber erst sonnig, am Nachmittag Schauer. Dazu in Attendorn bis 26, in Hattingen bis 27 und in Brühl bis 28 Grad. Und das war WDR aktuell.
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4: Wir schauen auf die Straßen. Die A2 Hannover Richtung Berlin ist zwischen Irxleben und Kreuz Magdeburg wegen Straßenschäden gesperrt. Im weiteren Verlauf ist die A2 zwischen Thesen und Brandenburg auch wegen Reparaturarbeiten weiterhin gesperrt. Die A4 Dresden Richtung Görlitz ist zwischen Niederseifersdorf und Kodersdorf wegen Arbeiten im Tunnel Königshainer Berge noch bis 5 Uhr, also noch knapp 2 Stunden gesperrt. Die A9 Nürnberg Richtung Halle-Leipzig ist zwischen Dreieck Bayreuth-Kulmbach und Talbrücke-Lanzendorf wegen Bauarbeiten gesperrt. Die A14 Magdeburg Richtung Schwerin ist zwischen Kreuz Magdeburg und Dahlen-Warsleben wegen Fahrbahnschäden gesperrt. Dann die A20 Kreuz Uckermark Richtung Lübeck, die ist zwischen Dummersdorf und Kreuz Rostock wegen Bauarbeiten noch bis Donnerstag 16 Uhr gesperrt. Und eine letzte Meldung noch, die A71 Suhl Richtung Erfurt, die ist zwischen dem Dreieck Suhl und Zellermeles wegen Tunnelwartungsarbeiten noch bis 6 Uhr in der Früh gesperrt. Das war's, weiterhin gute Fahrt durch diese Nacht.
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4: Und die kommt vom Norddeutschen Rundfunk. Ich bin Max Seib. Schön, dass Sie dabei sind. Wir wollen Weltmeister werden. Das hat Bundestrainer Julian Nagelsmann vor dem Turnier gesagt. Dass das nicht einfach werden würde, das war klar. Dass die WM-Reise aber so früh schon endet, das hätten wohl die wenigsten gedacht. Das DFB-Team ist raus, aus im 16-Finale nach einem 3:4 gegen Paraguay im Elfmeterschießen. Dieses frühe Ausscheiden, das könnte natürlich auch Folgen für den Bundestrainer haben. Julian Nagelsmann nach dem Spiel im Gespräch mit Lili Engels.
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2: Die Nachrichten mit Ronald Lessig. Guten Morgen.
3: Ja, ich habe alles gegeben.
2: Torhüter Neuer zeigt sich in der Nacht enttäuscht nach der Niederlage gegen Außenseiter Paraguay. Das DFB-Team unterlag mit 3:4 im Elfmeterschießen und scheidet bei der WM aus. Nach der regulären Spielzeit, wie auch nach der Verlängerung, hatte es 1:1 gestanden. Bundestrainer Nagelsmann äußerte sich zur Torverteidigung.
4: Im Fußball ist es leider so, dass Mannschaften auch mit ganz einfachen Mitteln Tore schießen können, wenn du die wenigen Situationen einfach nicht konsequent verteidigst. Das Tor verteidigen wir einfach schlecht. Klar, Elfmeterschießen, ja, gibt es jetzt keinen Vorwurf von mir. Ich finde es gut, wenn die Spieler sich einen Ball nehmen. Aber klar, wenn du dann am Ende so viele verschießt, dann reicht es im Normalfall nicht.
2: Eindrücke nach dem Aus von Ann-Kathrin Rose, WDR Sport.
5: Mit gesenkten Köpfen, mit tief hängenden Schultern, aber auch mit ganz wenig Spannung im Körper sind die deutschen Spieler und der Bundestrainer Julian Nagelsmann da aus dem Stadion rausgegangen. Der Weg in die Kabine, er muss sich unfassbar lang angefühlt haben. Viele sind allein gelaufen, auch der Bundestrainer mit gesenktem Kopf. Hinter ihm kam Manuel Neuer, der Keeper, für den mutmaßlich mit diesem Turnier seine Karriere in der Nationalmannschaft endet. Er hatte seine Handschuhe schon ausgezogen, ging die vielen, vielen Meter in Richtung Kabine allein nach diesem Aus des deutschen Teams bei der WM.
2: Das Motiv für die Bluttat im niedersächsischen Stade war laut Polizei ein Sorgerechtsstreit. 6 Menschen wurden in einer Mutter-Kind-Einrichtung getötet. Alle waren Mitarbeiter der Einrichtung. Der mutmaßliche Schütze, ein 45-Jähriger aus dem Raum Hannover, wurde festgenommen. Die Deutsche Bahn hat keinen Hinweis, warum ein Stellwerk in Wuppertal nicht funktioniert. Sie gibt auch keine Prognose mehr über eine Reparatur ab. Das Stellwerk regelt den Verkehr zwischen Wuppertal und Düsseldorf und ist seit 2 Wochen defekt. Mit den Ersatzbussen verlängert sich für tausende Pendler die Fahrzeit deutlich.
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2: Die Stadt Bottrop hat durch das Lkw-Fahrverbot über die A42-Brücke Bußgelder von 7 Millionen Euro eingenommen. Trotz Warnschildern sind viele Lkw über die Brücke gefahren. Johannes Hoppe für WDR aktuell.
6: Schwer beladene Lkw-Transporter oder auch mal ein überladenes Wohnmobil. Alles über 3,5 Tonnen mussten die Mitarbeitenden der Autobahn GmbH von der A42 ableiten. Weniger als die Hälfte der daraus folgenden Bußgelder wurde laut Stadt bislang bezahlt. Von einem Geldsegen will die Stadt aber nicht sprechen. Hochgerechnet seien gut 6,5 Millionen Euro nötig, um die Schäden zu beheben, die die von der A42-Brücke abgeleiteten Fahrzeuge auf Bottrops Straßen anrichten würden.
2: Das Wetter in Nordrhein-Westfalen. Heute erst sonnig, später bewölkt. Am Nachmittag Schauer, dazu in Lüdenscheid bis 26 Grad, in Krefeld bis 27 und in Leverkusen bis 28 Grad. Am Mittwoch wechselhaft 23 bis 27 Grad. Und das war WDR aktuell.
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7: Wir schauen auf die Straßen, beginnen mit der A2 Hannover Richtung Berlin. Die ist zwischen Irxleben und Kreuz Magdeburg wegen Straßenschäden gesperrt. Im weiteren Verlauf ist die A2 zwischen Thesen und Brandenburg auch wegen Reparaturarbeiten weiterhin gesperrt. Die A4 Dresden Richtung Görlitz ist zwischen Niederseifersdorf und Kodersdorf wegen Arbeiten im Tunnel Königshainer Berge bis 5 Uhr, also noch eine knappe Stunde gesperrt. Die A14 Magdeburg Richtung Schwerin ist zwischen Kreuz Magdeburg und Dahlen-Warsleben wegen Fahrbahnschäden gesperrt. Dann die A20 Kreuz Uckermark Richtung Lübeck, die ist zwischen Dummerstorf und Kreuz Rostock wegen Bauarbeiten noch bis Donnerstag ca. 16 Uhr, also bis in den Nachmittag hinein gesperrt. Und eine letzte Meldung, die A71 Suhl Richtung Erfurt, die ist zwischen Dreieck Suhl und Zellermeles wegen Tunnelwartungsarbeiten noch bis 6 Uhr heute früh gesperrt. Weiterhin gute Fahrt, kommen Sie gut durch diese Nacht.
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7: Und die kommt aus dem Studio von NDR Info in Hamburg. Ich bin Max Seib. Hallo. Und man muss es ganz klar sagen, es ist eine denkwürdige Nacht, denn Deutschland ist ausgeschieden bei der Fußball-WM im 16. Finale gegen Paraguay. 3:4 hieß es am Ende nach Elfmeterschießen und Kai Havertz, der hatte Deutschland zwar mit seinem Tor in die Verlängerung gebracht, im Elfmeterschießen versagten ihm aber ebenso wie Wolter Made und Tah die Nerven. Entsprechend groß der Frust bei Havertz nach dem Spiel.
8: Fehlen auch ein bisschen die Worte. Meine zweite WM zweimal reingeschissen, letzten Turniere war nix. Einzige, was ich sagen kann, ist Entschuldigung.
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1: Die Nachrichten mit Ronald Lessig. Guten Morgen.
2: Jeder ist traurig, enttäuscht. Es wird jetzt nicht viel gesprochen. Jeder ist so ein bisschen für sich und muss erstmal mit der Situation klarkommen.
1: Fußballtorhüter Manuel Neuer nach der Niederlage gegen Außenseiter Paraguay. Das DFB-Team unterlag in der Nacht mit 3:4 im Elfmeterschießen und scheidet bei der WM aus. Paraguay zieht ins Achtelfinale ein. Nach der regulären Spielzeit wie auch nach der Verlängerung hatte es 1:1 gestanden. Das Public Viewing im alten Bahnhof in Solingen mit über 1000 Fans ist kurz vor Ende des Spiels unterbrochen worden. Hintergrund war eine Auseinandersetzung zwischen zwei Männern. Ein Mann wurde dabei am Kopf verletzt. Annika Haupt für WDR aktuell.
3: Der Vorfall ist während der Verlängerung passiert. Die beiden Männer waren im Innengebäude des alten Bahnhofs aneinander geraten. Die Polizei war mit einem Großaufgebot vor Ort und konnte schnell eingreifen. Wie genau es zu der Auseinandersetzung kam, wird jetzt ermittelt. Aus Sicherheitsgründen wurden die Fans gebeten, das Gelände zu verlassen. Ein Großteil hat das auch gemacht. Das Spiel lief aber weiter und einige Fans sind trotzdem bis zum Ende des Elfmeterschießens geblieben. Nach dem Ausscheiden der deutschen Nationalmannschaft haben dann auch die restlichen Fans in Solingen das Gelände relativ schnell verlassen.
1: Vor dem Koalitionsausschuss morgen hat eine Gruppe von linken SPD-Abgeordneten Forderungen gestellt. Sie warnen vor Reformen gegen die Interessen der Menschen. Die SPD-Politiker verlangen eine einmalige Abgabe auf Vermögen von mehr als 100 Millionen Euro. Außerdem müsse eine Preisobergrenze für Benzin, Strom und Lebensmittel und ein bundesweiter Mietendeckel eingeführt werden. Nach 2 Monaten läuft der sogenannte Tankrabatt heute aus. Der Preis für Benzin und Diesel dürfte dadurch morgen deutlich steigen, denn für Sprit gilt dann wieder die alte Steuer. Der Tankrabatt war eingeführt worden, um die Autofahrer zu entlasten, nachdem die Ölpreise aufgrund des Iran-Krieges gestiegen waren.
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1: Die Stadt Bottrop hat durch das Lkw-Fahrverbot über die A42-Brücke Bußgelder von 7 Millionen Euro eingenommen. Trotz Warnschildern sind viele Lkw über die Brücke gefahren. Johannes Hoppe für WDR aktuell.
4: Schwerbeladene Lkw-Transporter oder auch mal ein überladenes Wohnmobil. Alles über 3,5 Tonnen mussten die Mitarbeitenden der Autobahn GmbH von der A42 ableiten. Weniger als die Hälfte der daraus folgenden Bußgelder wurde laut Stadt bislang bezahlt. Von einem Geldsegen will die Stadt aber nicht sprechen. Hochgerechnet seien gut 6,5 Millionen Euro nötig, um die Schäden zu beheben, die die von der A42-Brücke abgeleiteten Fahrzeuge auf Bottrops Straßen anrichten würden.
1: Das Wetter in Nordrhein-Westfalen. Heute sonnig, dazu in Olpe bis 26, in Dortmund bis 27 und in Wesseling bis 28 Grad. Das war WDR aktuell.
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5: Der Blick auf die Straßen, beginnend mit der A2 Hannover Richtung Berlin. Die ist zwischen Irxleben und Kreuz Magdeburg wegen Straßenschäden gesperrt. Und im weiteren Verlauf ist die A2 zwischen Thesen und Brandenburg auch wegen Reparaturarbeiten weiterhin gesperrt. Die A4 Dresden Richtung Görlitz ist zwischen Niederseifersdorf und Kodersdorf wegen Arbeiten im Tunnel Königshainer Berge bis ungefähr 5 Uhr gesperrt. Da müssen Sie bitte schauen, wann das wieder freigegeben wird. Die A8 Stuttgart Richtung München zwischen Ulm West und Ulm Ost 3 Kilometer Stau, Verzögerung bis zu 25 Minuten. Die A14 Magdeburg Richtung Schwerin ist zwischen Kreuz Magdeburg und Dahlen-Warsleben wegen Fahrbahnschäden gesperrt. Die A20 Kreuz Uckermark Richtung Lübeck ist zwischen Dummersdorf und Kreuz Rostock wegen Bauarbeiten bis Donnerstag ca. 16 Uhr, also bis in den Nachmittag hinein gesperrt. Und eine Meldung haben wir noch, die A71 Suhl Richtung Erfurt, die ist zwischen Dreieck Suhl und Zellermeles wegen Tunnelwartungsarbeiten noch eine knappe Stunde bis 6 Uhr heute früh gesperrt. Das war's, kommen Sie gut in diesen Tag, weiterhin gute Fahrt.
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5: Und die kommen vom Norddeutschen Rundfunk. Ich bin Max Seib. Guten Morgen. Wir wollen Weltmeister werden. Das hat Bundestrainer Julian Nagelsmann vor dem Turnier gesagt. Und dass das nicht ganz einfach würde, das war allen klar. Dass die WM-Reise so früh aber schon endet, das hätten wohl die wenigsten gedacht. Das DFB-Team ist raus, aus im 16. Finale nach einem 3:4 gegen Paraguay im Elfmeterschießen. Dieses frühe Ausscheiden könnte natürlich auch Folgen für den Bundestrainer haben.
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3: Die Nachrichten mit Dominik Freiberger. Guten Morgen.
4: Es ist das Aus! Deutschland ist aus!
3: Deutschland ist bei der Fußball-WM ausgeschieden. Im 16. Finale gegen Paraguay mit 3:4 im Elfmeterschießen. Nach der Verlängerung hat es 1:1 gestanden. Tim Brockmeier, WDR Sport.
5: Drei extrem schwach geschossene Elfer, Havertz, Woltemade und Tah, besiegelten das WM aus der DFB-Elf im Elfmeterschießen, nachdem es nach 120 Minuten 1:1 gestanden hatte. Das deutsche Team fand gegen ein wehrhaftes, aber fußballerisch limitiertes Paraguay viel zu selten den Weg zu echter Torgefahr, war zu langsam, zu ideenlos. Teil der Wahrheit allerdings auch, ein Tor zum 2:1 für Deutschland in der Verlängerung durch Tah wurde wegen Foulspiels wieder aberkannt, eine höchst umstrittene Entscheidung.
3: Nach dem WM-Aus hat Torwart Manuel Neuer bereits seinen Abschied aus der Nationalmannschaft erklärt. Über die Zukunft von DFB-Trainer Julian Nagelsmann wird diskutiert, so Thomas Kunze, WDR Sport.
6: Julian Nagelsmann als Trainer hat schon erklärt, dass er weiter zur Verfügung stehen möchte. Er hat ja Vertrag bis 2028. Es gibt beim DFB wohl eine Klausel in diesem Vertrag, die eine Trennung erlauben würde bei einem Misserfolg. Und das ist es ja nun mal. Das kann man gar nicht anders bewerten. Sie werden sich das jetzt in Frankfurt in aller Ruhe anschauen. Weglaufen will Nagelsmann nicht. Ja, und dann geht's ziemlich früh ab nach Hause in alle Richtungen. Und dann wird diese WM für die kommenden 3 Wochen ohne deutsche Beteiligung weitergehen. Das ist die Realität. Und die tut ziemlich weh.
3: Gerade eben sind auch die Niederlande aus der WM ausgeschieden gegen Marokko. Auch dieses Spiel ging ins Elfmeterschießen. Marokko hat 3-mal getroffen, die Niederlande nur 2-mal. Nach der Erschießung von 6 Menschen in Stade haben Bundeskanzler Merz und Bundespräsident Steinmeier ihre Anteilnahme geäußert. Merz schrieb, die Nachricht erschüttere bis ins Mark. Mehr von Oliver Neuroth, WDR Berlin.
7: Viele Menschen hätten ihr Leben verloren oder seien verletzt worden, die helfen wollten, schrieb Merz. Sein Mitgefühl gelte den Opfern und ihren Angehörigen. Der Kanzler dankte den Polizistinnen und Polizisten in Stade für ihren so wörtlich schnellen Einsatz. Bundespräsident Steinmeier erklärte, seine Anteilnahme gelte den Angehörigen der Toten und Verletzten, die so viel Schmerz ertragen müssten. Steinmeier wörtlich, ich bin tief erschüttert über das Ausmaß der Gewalt in einem Raum, der Schutz geben soll. Die Tat ereignete sich in einer Mutter-Kind-Einrichtung in Stade. Ein 45-jähriger Mann aus dem Raum Hannover soll 4 Frauen und 2 Männer erschossen haben. Alle waren Mitarbeiter der Einrichtung. Nach Einschätzung der Polizei war das Motiv der Tat ein Sorgerechtsstreit. Der mutmaßliche Schütze wurde festgenommen.
3: Weitere Meldungen im Überblick. Für Autofahrer könnte es sich heute nochmal lohnen zu tanken, denn es ist der letzte Tag mit Tankrabatt. Dadurch dürften die Preise für Benzin und Diesel morgen wieder deutlich steigen. 2 Monate lang galten knapp 17 Cent Rabatt pro Liter. Was an den Tankstellen weiterhin gilt, ist, dass die Preise nur einmal am Tag um 12 Uhr angehoben werden dürfen. Vor dem Koalitionsausschuss morgen hat eine Gruppe von linken SPD-Abgeordneten Forderungen gestellt. Sie warnen vor Reformen gegen die Interessen der Menschen. Die SPD-Politiker verlangen eine einmalige Abgabe auf Vermögen von mehr als 100 Millionen Euro. Außerdem müssten eine Preisobergrenze für Benzin, Strom und Lebensmittel und ein bundesweiter Mietendeckel eingeführt werden. In Nettetal am Niederrhein ist am Abend ein Blindgänger aus dem Zweiten Weltkrieg nahe der Autobahn kontrolliert gesprengt worden. Die A61 und eine Bahnstrecke wurden vorübergehend gesperrt. Die Fliegerbombe war bei Bauarbeiten entdeckt worden.
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3: In Berlin wird heute Abend das offizielle Porträt von Angela Merkel enthüllt. Das Gemälde wird zunächst im Museum gezeigt und zieht dann in die Ahnengalerie des Kanzleramts. Simone Schlosser, WDR Kultur.
8: Die ehemalige Bundeskanzlerin hat sich Zeit gelassen. Erst im letzten Jahr hat sie entschieden, wer sie für die traditionsreiche Galerie verewigen darf. Die Wahl fiel auf den 29-jährigen, noch weitgehend unbekannten Künstler Jérémy Kéras. Mehrere Monate stand Angela Merkel für den Deutsch-Franzosen Porträt in einem eigens dafür eingerichteten Atelier. Über das Gemälde ist bislang wenig bekannt. Wie die Wochenzeitung Die Zeit berichtet, die die Entstehung begleiten durfte, trägt Angela Merkel Blazer und Bernsteinkette. Was allerdings fehlt, ist ihre typische Raute. Welche Geste sie stattdessen macht, wird sich heute Abend zeigen. Das Porträt wird die nächsten Wochen im Berliner Bode-Museum ausgestellt.
3: Und so wird das Wetter in Nordrhein-Westfalen. Startet heute Morgen stellenweise mit Nebel. Bei einer Mischung aus Sonne und mal mehr, mal weniger Wolken bleibt es zunächst überwiegend trocken. Ab dem Nachmittag und bis in die Nacht hinein können sich...
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1: Die Nachrichten mit Dominik Freiberger. Guten Morgen.
2: Wenn man die letzten drei Weltmeisterschaften nimmt, ist das natürlich für so ein Fußballland wie Deutschland schwer zu ertragen.
1: DFB-Sportdirektor Rudi Völler nach dem WM-Aus von Deutschland. Das DFB-Team unterlag Paraguay im 16. Finale mit 3:4 im Elfmeterschießen. In der Verlängerung erzielte Verteidiger Jonathan Tah noch den vermeintlichen Führungstreffer. Das Tor wurde aber nicht gegeben. Für Bundestrainer Nagelsmann eine klare Fehlentscheidung.
3: Klar, da machen wir ein Tor, was ein Skandal ist, dass der das zurückpfeift. Keine Ahnung, was er da gesehen hat. Ist echt ein Witz. Aber ist so, das ist müßig. Wir müssen trotzdem das Spiel vorher regeln und anders regeln. Und das haben wir nicht geschafft.
1: Im Elfmeterschießen haben drei deutsche Spieler nicht getroffen, darunter Stürmer Kai Havertz.
4: Ja, da packe ich mir vor allem auch dann an die eigene Nase, weil ich glaube, es wäre viel, viel mehr drin gewesen. Und ja, jetzt wieder das Land so zu enttäuschen, ist kein schönes Gefühl.
1: Deutschland hat damit erstmals bei einer WM ein Elfmeterschießen verloren. Dirk Walsdorf, WDR Sport, beschreibt die Reaktion des Teams nach dem frühen Ausscheiden aus dem Turnier.
5: Also sie sahen so ein bisschen wie leere Hüllen aus, die Spieler, als sie durch die langen Katakomben dieses riesigen Stadions bei Boston geschlichen sind. Die Enttäuschung ist einfach riesig. In der Kabine herrschte offenbar auch totale Stille. Auch Julian Nagelsmann hat nichts gesagt. Die hatten alle geglaubt, dass Deutschland bei dieser WM weiterkommen würde, als viele von außen vermuteten. Und dieses Aus im 16. Finale ist ein Schock für die Mannschaft. Das haben wir gerade sehr genau gespürt.
1: Auch die Niederlande sind ausgeschieden. Sie verloren vorhin das Spiel gegen Marokko, ebenfalls im Elfmeterschießen. Gestern am früheren Abend hatte außerdem Brasilien gegen Japan gewonnen. Deutsche Großstädte müssen heute ihre Wärmeplanung vorlegen, auch 30 NRW-Kommunen. Bis 2045 soll die Heizenergie klimaneutral sein. Hausbesitzer und Mieter sollen jetzt erfahren, ob sie zum Beispiel Fernwärme bekommen oder ob eine Wärmepumpe sinnvoller ist. Klaus Schäffer, WDR Landespolitik.
6: Tatsächlich haben alle Großstädte ihre Wärmeplanung fertig. Zumindest in weit fortgeschrittenen Entwürfen liegen die Pläne vor. Allerdings müssen sie in 9 Städten noch durch den Rat verabschiedet werden. Unter anderem in Mülheim, Gelsenkirchen, Paderborn und Bochum. Andere waren sehr viel früher. Aachen etwa hat seine Wärmeplanung schon vor einem Jahr beschlossen. Auch Essen und Düsseldorf und die größte Stadt in NRW, Köln, haben ihre Pläne beschlossen und beim Landesamt für Natur, Umwelt und Klima eingereicht. Hier werden sie überprüft, bevor sie dann umgesetzt werden sollen. Auch die kleineren Kommunen müssen ihre Wärmeplanung vorlegen. Sie haben aber länger Zeit. Stichtag für sie ist der 30. Juni 2028.
1: Weitere Meldungen im Überblick. Die tödlichen Schüsse in Stade haben Entsetzen ausgelöst. Kanzler Merz und Bundespräsident Steinmeier haben ihre Anteilnahme ausgedrückt. Die 6 Todesopfer waren Mitarbeiter in der Betreuungseinrichtung in Stade. Der mutmaßliche Täter hatte dort einen Termin wegen eines Sorgerechtsstreits. Für Autofahrer könnte es sich heute nochmal lohnen zu tanken. Es ist der letzte Tag mit Tankrabatt. Morgen dürften die Spritpreise wieder deutlich steigen. 2 Monate lang galten knapp 17 Cent Rabatt pro Liter. Weiterhin dürfen die Preise an den Tankstellen nur einmal am Tag um 12 Uhr angehoben werden. In der Demokratischen Republik Kongo steigt die Zahl der bestätigten Ebola-Fälle weiter. Die Regierung spricht von über 1.300 Infizierten und fast 380 Todesfällen. Um die Ausbreitung einzudämmen, hat die Regierung öffentliche Versammlungen verboten.
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1: In Berlin wird heute Abend das offizielle Porträt von Angela Merkel enthüllt. Das Gemälde wird zunächst im Museum gezeigt und zieht dann in die Ahnengalerie des Kanzleramts. Simone Schlosser, WDR Kultur.
7: Die ehemalige Bundeskanzlerin hat sich Zeit gelassen. Erst im letzten Jahr hat sie entschieden, wer sie für die traditionsreiche Galerie verewigen darf. Die Wahl fiel auf den 29-jährigen, noch weitgehend unbekannten Künstler Jérémy Kéras. Mehrere Monate stand Angela Merkel für den Deutsch-Franzosen Porträt in einem eigens dafür eingerichteten Atelier. Über das Gemälde ist bislang wenig bekannt. Wie die Wochenzeitung Die Zeit berichtet, die die Entstehung begleiten durfte, trägt Angela Merkel Blazer und Bernsteinkette. Was allerdings fehlt, ist ihre typische Raute. Welche Geste sie stattdessen macht, wird sich heute Abend zeigen. Das Porträt wird die nächsten Wochen im Berliner Bode-Museum ausgestellt.
1: Das Wetter in Nordrhein-Westfalen startet.
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1: Mangold, Professor für internationale Beziehungen an der Uni Innsbruck. Dankeschön.
2: Gerne.
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4: Die Nachrichten mit Dominik Freiberger. Guten Morgen.
5: Wir haben das Spiel kontrolliert. Wir haben alles getan. Aber dann in den entscheidenden Moment defensiv und auch offensiv, das war halt zu wenig.
6: Fußballnationalspieler Antonio Rüdiger mit seiner Analyse nach dem WM-Aus für Deutschland. Im Sechzehntelfinale verlor das DFB-Team gegen Paraguay mit 3:4 im Elfmeterschießen. Tim Brockmeier, WDR Sport.
7: Drei extrem schwach geschossene Elfer, Havertz, Woltemade und Tah, besiegelten das WM-Aus der DFB-Elf im Elfmeterschießen, nachdem es nach 120 Minuten 1:1 gestanden hatte. Das deutsche Team fand gegen ein wehrhaftes, aber fußballerisch limitiertes Paraguay viel zu selten den Weg zu echter Torgefahr, war zu langsam, zu ideenlos. Teil der Wahrheit allerdings auch, ein Tor zum 2:1 für Deutschland in der Verlängerung durch Tah wurde wegen Foulspiels wieder aberkannt, eine höchst umstrittene Entscheidung.
6: Diskutiert wird jetzt auch über die Zukunft von Nationaltrainer Julian Nagelsmann. Sein Vertrag läuft eigentlich noch bis 2028. Nagelsmann selbst sagte nach dem Ausscheiden, dass er weitermachen will.
8: Ich bin auf jeden Fall keiner, der wegläuft. Aber klar, ich kenne auch Mechanismen im Fußball. Ich entscheide es nicht. Ich habe Vertrag und stehe auch zur Verfügung. Aber am Ende weiß ich, wie es im Fußball läuft.
6: DFB-Sportdirektor Völler hat dem Bundestrainer demonstrativ den Rücken gestärkt.
9: Also ich bin immer noch davon überzeugt, dass er wahrscheinlich der Richtige ist, um weiterzumachen. Aber ich bin natürlich auch nicht der DFB alleine. Also ich habe das nicht alleine zu entscheiden.
6: Nagelsmann ist seit knapp 3 Jahren Bundestrainer. Bei der EM 2024 im eigenen Land war die DFB-Elf im Viertelfinale an Spanien gescheitert. Heute früh ist auch das Team der Niederlande bei der Weltmeisterschaft ausgeschieden. Es unterlag Marokko, auch im Elfmeterschießen. Ins Achtelfinale geschafft hat es auch Brasilien durch einen 2:1-Sieg gegen Japan. Niedersachsens Innenministerin Behrens hat sich nach den tödlichen Schüssen in Stade erschüttert gezeigt. Sie sagte, die schreckliche Tat werde Stade noch lange beschäftigen. Ein Mann hatte gestern in einer Betreuungseinrichtung um sich geschossen und 6 Menschen getötet. Jan-Bastian Buck für WDR aktuell.
10: Hintergrund der Tat ist nach Angaben der Polizei vermutlich ein Sorgerechtsstreit. Der 45-jährige mutmaßliche Täter hatte gestern einen Termin bezüglich des Sorgerechts seiner 3 Monate alten Tochter in der Jugendhilfeeinrichtung. Die Tochter sei mitsamt der Mutter dort untergebracht gewesen, teilte die Polizei auf einer Pressekonferenz mit. Weil der Vater als auffällig galt, sollte das Gespräch in großer Runde stattfinden. Dabei soll der 45-Jährige dann eine Waffe gezogen und auf die Mitarbeitenden der Einrichtung und des Jugendamtes geschossen haben. 5 der Opfer starben noch am Tatort, eine weitere Person später im Krankenhaus. Der Verdächtige und eine weitere Person wurden nach einem Fluchtversuch festgenommen.
6: Weitere Meldungen im Überblick. Für 80 deutsche Großstädte mit über 100.000 Einwohnern endet eine Frist. Sie müssen ihre Wärmeplanung vorlegen. Laut dem zuständigen Kompetenzzentrum sind die Städte fertig oder kurz vor dem Abschluss. Bürger sollen die Pläne zur Wärmeversorgung einsehen können. Ab 2045 soll Wärme nicht mehr mit Gas und Öl produziert werden, sondern etwa durch Wärmepumpen oder Fernwärme. Nach 2 Monaten läuft der sogenannte Tankrabatt heute aus. Der Preis für Benzin und Diesel dürfte dadurch morgen deutlich steigen, denn für Sprit gilt dann wieder die alte Steuer. Der Tankrabatt war eingeführt worden, um die Autofahrer zu entlasten, nachdem die Ölpreise aufgrund des Iran-Krieges gestiegen waren. Pendler brauchen heute weiter Geduld wegen der Stellwerksstörung in Wuppertal. Zwar soll heute der RE4 wieder planmäßig fahren, aber bei den S-Bahn-Linien gibt es immer noch Probleme. Die S8 zum Beispiel fährt nur zwischen Mönchengladbach und Düsseldorf. Es gibt weiterhin Ersatzbusse für die nicht befahrenen Strecken. Wie lange die Störung noch dauern wird, ist weiterhin unklar.
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6: Das Land NRW will gemeinnützige Vereine und Kulturprojekte auf dem Land unterstützen, mit insgesamt 500.000 Euro. Die Förderung gibt es so zum ersten Mal und sie kann ab jetzt beantragt werden. Denise Potzkai, WDR Kultur.
11: In großen Städten ist immer irgendein Event. Der Kulturscheck soll jetzt helfen, auch auf dem Land mehr Veranstaltungen auf die Beine zu stellen. Gemeinnützige Vereine können das Geld für viele Projekte nutzen, um Konzerte zu organisieren, das Dorffest zu finanzieren, für Theateraufführungen oder um bekannte Autoren zu Lesungen einzuladen. Insgesamt sollen 1.000 Projekte gefördert werden mit je 500 Euro. Wichtig, der Zuschuss kann erst nach der Veranstaltung beantragt werden. Das geht noch bis zum 31. Dezember.
6: Das Wetter in Nordrhein-Westfalen startet heute Morgen stellenweise mit Nebel. Bei einer Mischung aus Sonne und mal mehr, mal weniger Wolken bleibt es zunächst überwiegend trocken. Ab dem
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3: Die Nachrichten mit Dominik Freiberger. Guten Morgen.
4: Ja, ich glaube, es wäre jetzt vermessen, wenn wir nach dem dritten quasi Ausscheiden in einem großen Turnier sagen, wir gehören noch zur Weltspitze. Das tun wir einfach nicht.
3: Fußball-Bundestrainer Julian Nagelsmann nach dem WM-Aus für Deutschland. Das DFB-Team ist bereits im Sechzehntelfinale ausgeschieden, gegen Paraguay im Elfmeterschießen. Felix Mansel, WDR Sport.
5: Schluss, aus, vorbei. Die deutsche Nationalmannschaft enttäuscht nach 2018, 2022 auch bei dieser Weltmeisterschaft. Deutschland glücklos im Elfmeterschießen, patzt gleich dreimal, hat allerdings aber auch Pech im Spiel. Der vermeintliche Führungstreffer durch Jonathan Tah in der Verlängerung wird nach Videoüberprüfung vom marokkanischen Schiedsrichter Jalal Jayed zurückgenommen. Eine höchst umstrittene Entscheidung. Deutschland ist ausgeschieden und die Stelle des Bundestrainers wird ab sofort im ganzen Land heiß diskutiert. Die deutsche Mannschaft ist noch in der Nacht aus Boston in ihr WM-Quartier nach Winston-Salem zurückgeflogen. Heute wird sie voraussichtlich dann die Heimreise nach Deutschland antreten.
3: Ausgeschieden sind heute Morgen auch die Niederlande. Das Team unterlag Marokko im Elfmeterschießen. Und gestern am früheren Abend hatte Brasilien gegen Japan gewonnen. Außenminister Wadephul beginnt eine Südamerika-Reise und nimmt zum Auftakt an einem Treffen der Mercosur-Staaten in Paraguay teil. Anne Herberg für WDR aktuell.
6: In der Hauptstadt Asunción kommen die Präsidenten von Brasilien, Argentinien, Uruguay und Paraguay zu einer Arbeitssitzung zusammen. Die Europäische Union und die Mercosur-Staaten bilden seit Anfang Mai eine riesige neue Freihandelszone. Diese bietet ein riesiges Wachstumspotenzial, so Wadephul im Vorfeld der Reise. Er wird dabei von einer großen Wirtschaftsdelegation begleitet mit Unternehmensvertretern aus den Bereichen Energiesicherheit und Verteidigung sowie Rohstoffe. Gerade bei seltenen Erden und kritischen Mineralien habe Deutschland die Chance, seine Lieferketten mit Südamerika zu diversifizieren und gleichzeitig für nachhaltige Wertschöpfung zu sorgen, so Wadephul.
3: Die Bundesregierung will erreichen, dass mehr leerstehende Gewerbeimmobilien zum Wohnraum werden. Das Bauministerium stellt heute Details zu einem neuen Förderprogramm vor. Oliver Neuroth, WDR Berlin.
7: Die Eckdaten sind schon bekannt. Wer eine Gewerbeimmobilie besitzt, die nicht genutzt wird, kann Geld vom Staat bekommen, wenn in dem Gebäude Wohnungen entstehen. Investoren für ein solches Projekt werden ebenso gefördert. Der Staat übernimmt bis zu 30% der Umbaukosten, maximal 30.000 Euro pro neuer Wohneinheit. Eine Bedingung, es muss energetisch umgebaut werden, bestimmte Effizienzstandards gelten. Das Besondere, es handelt sich um einen staatlichen Zuschuss, nicht um einen Kredit. Das Geld muss also nach Abschluss der Arbeiten nicht zurückgezahlt werden. Die Bundesregierung will mit dem Programm erreichen, dass zusätzlicher Wohnraum entsteht, ohne dass neu gebaut werden muss. Bestehende Gebäude umzubauen spart CO2. Außerdem ist das Ganze ein Schritt gegen den Leerstand in vielen Innenstädten.
3: Weitere Meldungen im Überblick. Die tödlichen Schüsse in Stade haben Entsetzen ausgelöst. Kanzler Merz und Bundespräsident Steinmeier haben ihre Anteilnahme ausgedrückt. Die 6 Todesopfer waren Mitarbeiter in der Betreuungseinrichtung in Stade. Der mutmaßliche Täter hatte dort einen Termin wegen eines Sorgerechtsstreits. Das Bundesamt für Verfassungsschutz will heute in Berlin seinen Bericht für das vergangene Jahr vorstellen. Als größte Bedrohung gilt weiterhin der zunehmende Rechtsextremismus. Aber auch Islamismus und Antisemitismus werden für den Inlandsgeheimdienst als wachsende Herausforderung gesehen. Im Rhein bei Rees ist die Leiche eines vermissten Mannes aus Krefeld gefunden worden. Er war am Sonntag mit 2 weiteren Männern in einem Kanu auf der Lippe unterwegs. Kurz vor der Rheinmündung kenterte das Boot. Seitdem wurde nach dem 53-Jährigen gesucht.
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3: In Berlin soll ein letzter Nazi-Bunker der neuen Reichskanzlei für Neubauten verschwinden. Auf dem Gelände in Mitte sollen Wohnungen und Büros entstehen. Dafür müsste der letzte erhaltene Vorkriegsbunker des NS-Regierungsviertels unter Hitler teilweise weichen. Sarah Mörchen, WDR Kultur.
8: Denkmalfachleute warnen vor dem Verlust eines wichtigen historischen NS-Zeitzeugnisses. Die neue Reichskanzlei war Planungs- und Ausgangsort des Zweiten Weltkriegs und steht symbolisch auch für das Ende des NS-Regimes. Laut dem Bericht der BZ soll auf dem Gelände ein 7-geschossiges Gebäude mit 66 Wohnungen, aber auch ein Bürogebäude errichtet werden. Berlins Bausenator lehnt den Erhalt des Bunkers ab. Er warnt vor einem möglichen Wallfahrtsort. Der Verein Berliner Unterwelten findet den Abriss oberpeinlich für die Stadt und schlägt eine Ausstellung zum Kriegsende vor. Das Landesdenkmalamt hält den Bunker für historisch bedeutungsvoll, er ist aber nicht denkmalgeschützt.
3: Das Wetter in Nordrhein-Westfalen startet heute Morgen stellenweise mit Nebel. Bei einem
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2: Die Nachrichten mit Edda Damöhler. Guten Tag. In Nordrhein-Westfalen ist die Zahl der Arbeitslosen im Juni im Vergleich zum Vormonat leicht gesunken auf knapp 780.000. Die Arbeitslosenquote liegt jetzt bei 7,7%. Ute Scheins, WDR Wirtschaft, erklärt, ob das eine Trendwende ist.
3: Nein, leider nicht. Zwar hat sich der Arbeitsmarkt in NRW in den vergangenen beiden Monaten etwas besser entwickelt, als viele angesichts der Krisen in der Welt erwartet haben. Aber von einer dauerhaften Trendwende könne man nicht sprechen, heißt es von der Bundesagentur für Arbeit in NRW. Zum einen, weil weniger Arbeitslose im Juni, also vor der Sommerpause, normal sind, weil dann mehr Jobs draußen im Freien stattfinden, also zum Beispiel in der Landwirtschaft, im Tourismus oder der Gastronomie. Aber in den vergangenen 4 Jahren ist der Aufschwung auf dem Arbeitsmarkt wegen der schlechten Wirtschaftslage quasi ausgefallen. Jetzt sieht es wieder etwas besser aus, doch es ist immer noch so, dass die Betriebe weniger Stellen ausschreiben und die Jobsuche oft schwierig ist.
2: Das Aus der Nationalelf bei der Fußball-WM sorgt bei vielen Fußballfans in Deutschland für Frust. Das DFB-Team ist schon im 16. Finale ausgeschieden, gegen Paraguay im Elfmeterschießen. Auch in der Presse wird das frühe Ausscheiden heftig diskutiert. Tim Brockmeier, WDR Sport.
4: Die englische Times titelt: Was für ein Spiel, die Deutschen am Boden zerstört. Die Daily Mail: Der größte Schock dieser WM bisher. Die italienische Gazzetta dello Sport wird schon deutlicher und schreibt: Flop Deutschland, das Scheitern von Nagelsmann. Paraguay schenkt uns die erste große WM-Überraschung. Und der Corriere dello Sport meint: Die deutsche Nationalmannschaft hat all ihre Schwächen und Zerbrechlichkeit offenbart. Die deutschen Medien haben sich nach dem blamablen WM-Aus dagegen ziemlich schnell auf den Bundestrainer eingeschossen. Die Frankfurter Rundschau schreibt: Eine Schmach für Julian Nagelsmann. Die Frankfurter Allgemeine Zeitung geht noch einen Schritt weiter und meint: Eigentlich läuft der Vertrag von Nagelsmann noch bis zur EM 2028, aber dass es bis dahin weitergeht, erscheint schwer vorstellbar.
2: Weitere Meldungen im Überblick. Die Bundesregierung will erreichen, dass mehr leerstehende Gewerbeimmobilien zu Wohnraum werden. Das Bauministerium stellt heute Details eines neuen Förderprogramms vor. Wer eine Gewerbeimmobilie besitzt, die nicht genutzt wird, kann Zuschüsse vom Staat bekommen, wenn in dem Gebäude Wohnungen entstehen. Die tödlichen Schüsse in Stade haben bundesweit Entsetzen ausgelöst. Kanzler Merz und Bundespräsident Steinmeier haben ihre Anteilnahme ausgedrückt. Die 6 Todesopfer waren Mitarbeiter in der Betreuungseinrichtung in Stade. Der mutmaßliche Täter hatte dort einen Termin wegen eines Sorgerechtsstreits. Weil er als auffällig galt, sollte das Gespräch in großer Runde stattfinden. Für Autofahrer könnte es sich heute noch mal lohnen zu tanken, denn es ist der letzte Tag mit Tankrabatt. Dadurch dürften die Preise für Benzin und Diesel morgen wieder deutlich steigen. 2 Monate lang galten knapp 17 Cent Rabatt pro Liter. Was an den Tankstellen weiterhin gilt, ist, dass die Preise nur einmal am Tag um 12 angehoben werden dürfen. Im Rhein bei Rees ist die Leiche eines vermissten Mannes aus Krefeld gefunden worden. Er war am Sonntag mit 2 weiteren Männern in einem Kanu auf der Lippe unterwegs. Kurz vor der Rheinmündung kenterte das Boot. Seitdem wurde nach dem 53-Jährigen gesucht.
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2: Wer den Kölner Dom noch mal kostenfrei besichtigen möchte, hat heute die letzte Gelegenheit. Von morgen an verlangt die Leitung, das Domkapitel, Eintrittsgeld für den Besuch. Lena Wensch, WDR Köln.
5: Erwachsene zahlen dann 12 Euro und Jugendliche 6 Euro. Mit den Einnahmen will das Domkapitel nach eigenen Angaben die gestiegenen Kosten für den Erhalt und den Schutz des Doms finanzieren. Besucher müssen sich ab morgen dann vor ihrem Besuch ein Online-Ticket buchen. Gottesdienste können aber auch weiterhin kostenfrei besucht werden. Und auch an kirchlichen Feiertagen und ausgewählten Aktionstagen bleibt der Dom weiterhin für alle kostenlos zugänglich.
2: Und das war WDR aktuell. Das Wetter in Nordrhein-Westfalen: mal Sonne, mal Wolken und erstmal trocken, aber am Nachmittag bilden sich einzelne, teils kräftige Schauer und Gewitter. Ratingen 26, Lünen 27, Lemgo 28 Grad und morgen wird's ähnlich wie heute bei maximal 27 Grad. Und jetzt ist es 10.04 Uhr. 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Die A1 Blankenheim-Euskirchen ist zwischen Nettersheim und Blankenheim in beiden Richtungen nach einem LKW-Unfall gesperrt. Je 2 Kilometer Stau. A1 Köln Richtung Münster zwischen Hagen-Nord und Kreuz Dortmund-Unna 45 Minuten zu.
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7: Um 9:55 mit Marso Günther.
8: Und Jan Kandiba.
7: Kenny, ich bin mir sicher, du bist ein großer Fußballfan.
8: Nee.
7: Nein!
8: Nee.
7: Das wundert mich ja total.
8: Also for real? Oder?
7: Nein, ich meine das natürlich überhaupt nicht ernst. Ich habe es überhaupt nicht erwartet. Hast du denn trotzdem mitbekommen, was gestern passiert ist?
8: Ja, also ich habe tatsächlich in Königswinter das Spiel bis zur 120. Minute verfolgt. Dann kam meine Bahn. Ja.
7: Tja, ich sag mal so, du hast wohl Folgendes verpasst.
9: Mit dem 6. für Paraguay gegen Neuer drin. Paraguay steht im Achtelfinale, Deutschland ist ausgeschieden.
7: Ja, Deutschland ist ausgeschieden. So ist es gestern geändert. Ich nehme an, das hast du aber schon auch noch mitbekommen.
8: Ja, ja. Ja, es ist sehr, sehr peinlich für Deutschland, finde ich. Also ich habe es gar nicht erwartet, vor allem nicht gegen Paraguay. Also so gegen Paraguay, also nichts gegen Paraguay, aber gegen Paraguay.
7: Ich habe das Gefühl, du hast doch was gegen Paraguay,
8: wenn
7: du das so sagst.
8: Nein,
7: naja. Ich mag die. Also ich muss auch sagen, was ich ein bisschen schade finde, ich bin ja tendenziell eigentlich immer auch dafür, dass Deutschland rausfliegt. Das ist ja an sich was ich irgendwo auch befürworte, weil ich...
8: Was Antideutsches?
7: Nee, also ich verstehe, was du meinst, aber vor allen Dingen ist es eher so ein Ding von, ich will nicht, dass ein europäisches Land die WM gewinnt. Europäischen Ländern geht es halt so scheiße gut, die haben so viel Geld. Ja. Ganz ehrlich, ich fände es ein bisschen cooler, wenn halt ein Land von einem anderen Kontinent, der sei jetzt hier auch erstmal freigestellt, gewinnt.
8: Selbst die USA?
7: Nein, die nicht. Das ist die eine einzige andere Ausnahme, die ich gerade sagen wollte, außer
8: und was
7: die USA.
8: Mit Kanada?
7: Nee, Kanada kann von mir aus gerne gewinnen.
8: Oh, okay. Die sind doch aber auch steinreich.
7: Ja, aber ich mag Kanada. Also Kanada ist einfach ein unfassbar schönes Land. Deswegen okay. Finde ich das ein bisschen was anderes. Und ich habe Familie in Kanada, deswegen habe ich da, glaube ich, nochmal so ein anderes Gefühl zu. Naja, jetzt müssen wir uns auf jeden Fall ein bisschen ein neues Team suchen. Es wurde ja gesagt, die Niederlande werden es wahrscheinlich. Ob das wirklich so ist, das sehen wir noch.
8: Gleich, aber in 2 Minuten.
7: Nee, in 2 Minuten sehen wir das nicht, aber wir werden gleich noch ein bisschen über die WM weiter sprechen. Aber vorher hören wir doch erstmal diesen Song, den wir jetzt erstmal nicht mehr hören werden. Major Tom von Peter Schilling, der Song, der läuft, wenn Deutschland ein Tor schießt. Jetzt wohl erstmal nicht mehr.
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0: Zeit, dass sich was dreht. So, Vani, Herbert Grönemeyer und Eriksen. Für die deutsche Mannschaft, da hat es sich gestern Abend ehrlicherweise erstmal ausgedreht.
1: Mit dem 6. für Paraguay gegen Neuer drin. Paraguay steht im Achtelfinale, Deutschland ist ausgeschieden.
0: Ja, an der Stelle sorry an alle, die gestern quasi den Autokorso so schon bereit hatten. Das ist jetzt erstmal nicht vergönnt. Mhm. Und jetzt muss ich sagen, das ist für mich gar nicht das Tragische, was sich in der WM ereignet hat.
2: Sondern?
0: Und ich meine auch gar nicht die ganzen Probleme mit Eis und den USA, die man da alles hat. Das ist auch alles ganz schlimm, aber ich spreche jetzt auf einem lustigen Level über etwas, was schlimm ist. Mhm. Und zwar wurde der WM-Song 2026, und ich meine nicht Dai Dai von Shakira, nein, der WM-Song 2026, der wurde von allen gängigen Plattformen genommen. Jetzt muss man sagen, mein lieber Co-Moderator Jan Kaliber, da weiß ich ja schon, der hat gar keine Ahnung von Fußball. Du weißt gar nicht, wovon ich rede, glaube ich, und du wirst ihn noch nie gehört haben. Es ist, auch hier sind wir wieder im Bereich eines KI-Songs, was normalerweise etwas ist, was ich in keinster Weise supporte. Mhm. Ich würde auch hier nicht wirklich von Support sprechen. Es ist nur ähnlich wie bei den Timmy-Songs, dass er einfach leider sehr lustig ist.
2: Timmy-Songs?
0: Oh mein Gott, das mit dem Wal erkläre ich dir jetzt nicht. Das muss wirklich wann anders sein. Ich kann wirklich, bitte, mach dir mal einen Account auf irgendeiner Plattform oder so. Ich glaube, das würde schon helfen. Naja, es handelt sich um einen KI-Song, aber ich könnte mir vorstellen, dass er dich anspricht. Er heißt Jetzt wird gefickt.

0: Ich habe das Gefühl, du bist ein Fan, Kenny.
1: Ja, ich bin ein Fan, ich weiß. Heute Morgen, ne? Also heute und morgen meine ich, werde ich den Song rauf und runter hören. Ja, sag ich euch.
0: Ja, wird schwierig für dich, weil wie gesagt, er wurde von eingängigen Plattformen genommen. Irgendwo auch gerechtfertigt, weil es ist ein KI-Song. Probably hat ihn irgendwer gekauft. Man muss sagen, Icke Hüftgold hat jetzt mit irgendeinem anderen Atzen da auch eine Version von gemacht. Die habe ich aber nicht runtergeladen, weil mir das ein bisschen zu blöd war, weil Icke Hüftgold, ja, da auch irgendwie so, also es gab auch sowieso vorher schon eine Public Viewing Version, die hieß, jetzt wird gekickt. Ja, da jetzt wird gekickt, nicht jetzt wird gefickt, der wurde quasi zensiert.
1: Ja.
0: Und in der Version von Icke Hüftgold, also so, ne, sorry, es ist Nick wollte Made, schieß ein Tor, wenn du willst, dass ich dir einen blase. Ich finde das einen wichtigen Teil des Songs, ich finde das den wichtigsten Teil des Songs. Und irgendwie da auch hat
1: Icke Hüftgold jemanden einbläst.
0: Nein, das ist ja gar nicht, das ist nicht von Icke Hüftgold, das ist ein KI-Song. Icke Hüftgold ist ein tatsächlicher, boah, du bist wirklich gar nicht in meinem Game, ich muss dich ganz woanders abholen. Weil ich gerade, Icke Hüftgold ist ein Malle-Star quasi und der hat auch eine Version von dem Song gemacht, den ich jetzt aber nicht besorgt habe, weil er darin halt eben diese sexuellen Sachen weglässt und das finde ich gar nicht so geil, weil ich so bin, so ich verstehe irgendwo, weil dann ist, also so, ja, das ist halt zensiert, du kannst überall spielen. Gleichzeitig bin ich halt so, ja, bloß weil du als Mann nicht singen willst, dass du wem anders einen bläst, so halt die Fresse.
1: Ja, fair enough.
0: Weil ich glaube, das war so ein bisschen der Grind. Und ich muss aber an der Stelle auch sagen, ja, da sind jetzt so Sachen drin, das klingt alles super sexuell und so. Mhm. Muss aber sagen, dass der Song tatsächlich ein paar ganz nette Eigenschaften irgendwo noch hat. Also so, die KI singt an einer Stelle halt dieses so, ah, wir sahen irgendwie gut aus in Pink und so, in Bezug auf die pinken Trikots, die halt sehr viel Aufmerksamkeit auf sich gezogen haben und hat zum Beispiel auch einen Part, wo man irgendwie auch sagt, okay, was ist irgendwie gut an Deutschland und zwar nicht auf eine besonders nationalistische Art.

0: Salama Bitch meets Hurensohn.
1: Son of a Bitch means Hurensohn. Ich habe wirklich das Gefühl, ich muss dir demnächst so die Lyrics noch dazu geben.
0: Ja, ja.
1: Was ich halt an der Stelle so irgendwie auch ganz cool finde, weil auch wenn es halt so ein blöder KI-Song ist, für den weiß ich nicht, wie viele Liter Wasser drauf gegangen sind, muss ich sagen, so hey, at least so hat es halt irgendwie einen Fokus, dass man sagt so, okay, worauf kannst du als Deutscher stolz sein? Eigentlich auf gar nichts, aber Krankenkasse, das ist halt geil, dass wir das haben, because that's true. Ja. Und halt auch diese so Beleidigung von Donald Trump, muss ich sagen, finde ich cool, dass das irgendwie es mit reingeschafft hat. In so einen blöden KI-Song halt.
0: Wie ist er jetzt groß geworden? Was war jetzt die Verbindung zur WM? Weil ich dachte, du zeigst mir jetzt einen offiziellen WM-Song.
1: Nein, es wird genannt als der offizielle WM-Song. Ich glaube, du kennst die ganzen Spieler nicht. Ich glaube, das ist das Problem, weil jetzt die in diesem Refrain, diese Männer, die da aufgenannt werden, wie zum Beispiel Nick Woltemade oder Leroy Sané, Jonathan Tah, das sind alles deutsche Fußballspieler. Jonathan Tah zum Beispiel, der gestern ein Tor geschossen hat, das aberkannt wurde und danach einen Elfer verschossen hat. Aber man sollte nicht sauer auf ihn sein deswegen, weil es war unfair, dass das Tor aberkannt wurde. Das ist meine, das wirst du wohl noch gesehen haben, das Tor.
0: Ja, die 8 Millionen Schiedsrichter, ne, in Deutschland.
1: Ja, 80 Millionen sind es gewesen. Da war ich ja auch dabei. Naja, hey Leute, der Song... Dieser Song, den sie da gerade schon reingeschnitten hat, der wurde überall runtergenommen. Aber wir spielen jetzt einzig und einmalig einen KI-Song für euch. Hier ist Jetzt wird gefickt.

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Es ist 10.26 Uhr und jetzt kommt Iki Bell mit Fußballmännern. Werden die gefickt? Keine Ahnung. Wir werden es erfahren.

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1: Um 10.30 Uhr mit Maso Günther und das sind die Themen. Umstrukturierung bei den Bonner Bädern und Baugrunderkundung an Nordbrücke. Die Stadt Bonn hat gestern Abend ihr neues Konzept für die Bäder in Bonn vorgestellt. Demnach sollen insgesamt 3 Bäder dauerhaft geschlossen werden, so Radio Bonn-Rhein-Sieg. Dazu gehört das Melbbad, das aufgrund von Unwetterschäden seit mehreren Jahren geschlossen ist. Langfristig sollen auch die Beulerbütt und das Frankenbad schließen. Den Betrieb der Freibäder in Friesdorf und Rüngsdorf möchte die Stadt gerne an Dritte übertragen. Als Ersatz sollen das Ennertbad und das Römerbad in Kombibäder mit Schwimmhalle und Schwimmbecken im Freien umgebaut werden. Grund für das neue Konzept sind Sparmaßnahmen der Stadt Bonn. Auf der linksrheinischen Seite laufen seit dieser Woche die Baugrunderkundungen an der Bonner Nordbrücke. Laut der Stadt Bonn möchte die Autobahn GmbH feststellen, wie tragfähig der Boden an dieser Stelle ist. Die Maßnahmen gehören zu den Vorbereitungen des Abriss und Neubaus der sogenannten Vorlandbrücke. Dieser Brückenteil führt den Verkehr auf die eigentliche Nordbrücke über den Rhein. Die Untersuchungen sollen circa 2 Wochen dauern. Laut Polizei sind am vergangenen Wochenende überdurchschnittlich viele Menschen in Bonn gestorben. Das berichtet der Generalanzeiger. Grund für die vielen Todesfälle ist höchstwahrscheinlich die extreme Hitzewelle. Hinzu kamen ungewöhnlich viele Einsätze der Polizei mit hilflosen oder verletzten Personen. Tödliche Badeunfälle am Rhein oder in anderen Gewässern gab es in Bonn am Wochenende dagegen nicht. Die Polizei in Köln und im Rhein-Sieg-Kreis berichten von ähnlichen Vorkommnissen wie in Bonn. In Köln hat sich die Zahl der Todesfälle etwa vervierfacht. Das waren die Meldungen mit Maso Günther.
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2: Ja, also das Wetter in Bonn, das gönnt uns gerade so eine ganz, ganz kurze Atempause. Gestern hatten wir 26 Grad, heute haben wir 27 Grad, bewölkt. Und morgen, übermorgen und die ganze Woche wird's ein bisschen heißer, ein bisschen stabiler, aber auch unerträglich zwischen 26 und 27 Grad. Aktuell sind es 27 Grad.
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1: So, am Mikro hier Jan Kandiba und
2: Marso Günther, hallo.
1: Hallo, wieder zurück. Sagt dir Geas was?
2: Ja, tut es. Ja? Ich glaube aber, dass Geas so eine Abkürzung ist, wo super viele Menschen nicht wissen, wofür sie steht.
1: Absolut. Naja, das ist das gemeinsame europäische Asylsystem. Ja. Was kannst du dir darunter vorstellen?
2: Naja, also es klingt halt natürlich erstmal nach einem Asylsystem, das für Gesamteuropa quasi gilt. Ja. Also irgendwie nach einem System, wie Menschen zum Beispiel distribuiert werden über verschiedene Länder. Das wäre jetzt zum Beispiel ein Gedanke, den ich dazu habe.
1: Das ist ein fancy Wort. Ich will das kurz nur anmerken.
2: Danke.
1: Ich habe das noch nie gehört.
2: Danke.
1: Ja.
2: Das wäre jetzt zum Beispiel ein Gedanke, den ich hätte, warum man das zum Beispiel für Gesamteuropa braucht. Mhm. Jetzt muss ich aber sagen, ich weiß überhaupt nicht, was da eigentlich die aktuelle Lage ist. Plus, es gab da jetzt kürzlich eine Reform und
1: also fast, die ist gerade in Kraft getreten.
2: Ja.
1: Am Freitag.
2: Ja. Also gab es kürzlich eine Reform?
1: Nee, also das wurde neu erfunden. Also vorher gab es das nicht.
2: Aber es heißt ja Reform.
1: Ja, fair enough.
2: Also ich weiß, was du meinst, dass es neu erfunden wurde, aber es heißt halt die ganze Zeit die Reform. Deswegen würde ich sagen, naja, dann haben sie offensichtlich da noch dran gearbeitet. Keine Ahnung, warum es so heißt.
1: Ja, ja, absolut.
2: Das musst du irgendwelche Bundesministerien fragen.
1: Ja, ja, aber so, wir haben ja schon ein bisschen drüber gequatscht, aber die Frage ist natürlich, was es überhaupt bedeutet, ne? Also so, einer der wichtigsten Punkte ist natürlich halt dieser Mechanismus, den kennen wir auch noch vom Dublin-Verfahren, dass Staaten innerhalb Europas an die Grenzen wieder abschieben können. Ne? Also wir können jetzt viel einfacher, also noch einfacher als es vorher ging, Leute nach Griechenland und Italien abschieben, wenn die halt dort eingereist sind. Außerdem sieht es vor, dass man in diesen Flüchtlingslagern, oh mein Gott. Ja, das kommt auf die Website unter den Bloppern, ne?
2: Mhm. Ja, ja, du hast, ich finde auch, dass du immer Blopper sagst statt Blooper. Ja, Kenny hat hier gerade ein kleines technisches Malheur, wo er mit einer Taste gestruggelt hat.
1: Mhm.
2: Ähnlich wie europäische Regierungen der Meinung sind, sie würden mit Geflüchteten strugglen.
1: Ja, absolut.
2: Das ist das Thema, wo wir gerade sind, bei der GEAS-Reform, was jetzt gerade quasi neu in Kraft getreten ist. Und Kenny, du willst uns eigentlich gerade sagen, was ist es denn? Also was beinhaltet das eigentlich?
1: Das beinhaltet eigentlich voll die die Abschaffung von Bürokratie und diesmal halt in negativen Sinne, ne? Dass man einfach wie wild wirklich abschieben kann an
2: Schade,
1: den Grenzen. Ja.
2: Weil eigentlich klingt das so, Abschaffung von Bürokratie klingt erstmal so positiv, sodass es den Menschen einfacher gemacht wird, hier irgendwie Zuflucht zu finden.
1: Ja, ja, FDP sag ich nur, ne?
2: Eine dornige Chance, meinst du, oder
1: ja,
2: was?
1: Ja, genau. Oh mein Gott.
2: Okay, also das heißt, es wird jetzt insgesamt für europäische Länder viel einfacher gemacht, abzuschieben, weil sie nicht mal mehr bürokratische Prozesse dafür brauchen.
1: Ja, also nicht nur das. Also ich meine, die Bedingungen, unter denen diese Asylzentren, also die Bedingungen für die Menschen, die dort hinkommen, ne, die wurden jetzt auch runtergeschraubt. Also Baden-Württemberg fängt hier zum Beispiel an, nachts Ausgangssperren zu verhängen.
2: Was?
1: Ja, ja. Gesundheit.
2: Danke.
1: Ja, nachts dürfen die Asylsuchenden das einfach nicht mehr raus aus dem Asylzentrum.
2: Was genau erhofft man sich davon jetzt?
1: Deren Aufenthaltstitel ist halt noch nicht geklärt, ne? Und,
2: damit die keine Frauen vergewaltigen wahrscheinlich. Oder was ist das? Also ich bin generell für ein Ausgangsverbot für Männer nachts, dass so Cis-Männer nachts nicht raus dürfen.
1: Danke.
2: Außer in Begleitung einer aufpassenden Flinterperson, die mit so einer Gerte nebenher läuft.
1: Begleitest du mich dann?
2: Ja,
1: okay.
2: Mit der Gerte auch tatsächlich.
1: Okay.
2: Du darfst dir eine Farbe aussuchen.
1: Oh, danke.
2: Ich habe mehrere, aber das nur mal so nebenbei, aber das wäre ja tatsächlich eine Option, die ich sehe. Ich finde, das jetzt ausschließlich bei Geflüchteten zu machen, also in meinem Kopf schafft es halt wieder dieses Bild von krimineller Ausländer, die vergewaltigen unsere Frauen.
1: Yeah,
2: das
1: ja,
2: ist das,
1: voll.
2: Was ich da direkt raushöre, hat einen ekligen Beigeschmack, leave Geflüchtete alone.
1: Absolut, ja. Und wir sollten mal viele Menschen mal alleine lassen, ne? Zum Beispiel mit dem Scooter geht das ganz gut, ne? Und jetzt hören wir...
2: Ja, stimmt. Du bist ein großer E-Scooter-Fan.
1: Ja, ich schon, auf jeden Fall. Ne?
2: Du bist ein E-Scooter-Fan, ich bin ein Okay-Danke-Tschüss-Fan. Ich glaube, bei dem Song treffen wir uns ganz gut.
1: Absolut. Und hiermit Okay, Danke und Tschüss.

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2: Ja, los Kinder, Essen fassen. Naja, noch nicht ganz. Um 11:30 macht die Mensa auf, aber demnächst ist es soweit. Mhm. Und ich habe hier natürlich schon mal die Website vom Studierendenwerk auf und kann euch sagen, was es heute alles Leckeres oder auch nicht Leckeres zum Essen gibt.
3: Schieß los.
2: Wir haben einmal fangen wir in der Hofgarten-Mensa an. Da ist es immer so überschaulich mit dem Angebot.
3: Ja,
2: da gibt es heute die Pasta nach Kampagnenart. Was die Kampagnenart ist, das weiß irgendwie niemand so ganz genau. Also es ist, glaube ich, immer so eine tomatige Soße mit, wie heißt das, also mit so Gemüse drin.
3: Aha.
2: I'm not really sure. Ansonsten haben wir hier den weißen Bohneneintopf.
3: Oh, Klassiker.
2: Als Eintopfversion. Bin ich irgendwie nicht so ein Fan von, weiß ich nicht. Kriegt mich nicht so. Es gibt aber auch Kartoffelpüree, was ein bisschen random ist. Weiß nicht, wo das hinpasst, aber ich mag ja Kartoffelpüree sehr gerne. Deswegen will ich mich darüber nicht beschwert haben. Und jetzt schauen wir einmal rüber nach Poppelsdorf. Oh, woher kam denn dieses Geräusch? Schauen wir einmal rüber nach Poppelsdorf. Da gibt es natürlich die Pizza Margherita und auch die Pizza Hawaii heute. Healthy Campus bietet heute an Pfanngemüse, Lasagne mit Tomaten, Basilikumsoße und Choban-Salat. Ich weiß nicht, was Choban-Salat ist, finde ich aber spannend.
3: Choban?
2: Ja, ich kenne Choban nicht.
3: Ah doch, davon hat unsere liebe Bonn-FM-Reporterin Jada Jaran erzählt. Und zwar ist das so ein Salat, das ist so ein Bauernsalat und es gibt da wohl Streit, ob er aus Griechenland, der Türkei oder ich glaube,
2: was du meinst, ist so ein, die Griechen und die Türken haben wieder Streit-Type-Thing,
3: das passiert häufiger,
2: bei vielen verschiedenen Gerichten, glaube ich. Na gut, also mit einer griechischen / türkischen / wer auch immer da irgendwie noch sich beteiligt, sieht Salat, Choban-Salat haben wir dann auf jeden Fall auch. Außerdem gibt es da auch die Pasta als Fleischgericht noch zusätzlich die Rindfleischpfanne mit Gurken und Senf. Weiß ich jetzt auch nicht, was ich dazu noch sagen soll. Wir haben denselben Eintopf, wir haben aber zusätzlich noch einen anderen Eintopf, und zwar den Weißkohl-Paprika-Eintopf. Und natürlich die Buffets, die sind vor Ort.
3: Mhm.
2: Insgesamt bislang, muss ich sagen, holt mich nicht so ultra dolle ab. Wenn wir jetzt einmal rüberschauen nach St. Augustin, dann stellen wir fest, okay, die haben irgendwie dasselbe, die Pasta, die haben auch die Rindfleischpfanne. Die haben zusätzlich als Hauptgericht einen Putenschnitzel mit Ananas-Hollandaise-Soße.
3: Bin neidisch.
2: Da bist du neidisch, weil ich habe echt gedacht, boah, sorry an alle in St. Augustin. Ist schon, als ob es nicht schlimm genug wäre, in St. Augustin zu studieren, muss man auch das Putenschnitzel mit Ananas-Hollandaise-Soße essen. Das hat doch wirklich niemand verdient.
3: Ey, das schmeckt geil.
2: War, weiß ich nicht.
3: Sag ich dir ehrlich.
2: Also ich esse kein Fleisch, aber ich finde Ananas-Hollandaise-Soße hat mich ehrlicherweise gar nicht abgeholt. Was mich eher abholt, muss ich sagen, in St. Augustin, ist die Kartoffelsuppe mit Bärlauch und Kichererbsen. Die, finde ich, klingt ziemlich geil eigentlich.
3: Da sind Kichererbsen drin.
2: Ach, okay, also mit so einem Schnitzel in Ananas-Hollandaise-Soße hast du gar kein Problem. Aber eine Kichererbse ist jetzt zu viel.
3: Ja, genau.
2: Meine Güte. Meine Güte.
3: Die Kichererbsen ist eine Falafel. Das finde ich geil.
2: Na gut, Falafeln gibt es heute nicht, aber in Lias World Café, das ist in dem Mensa an der Rabinstraße, haben wir heute mexikanische Pfanne mit Bio-Nudeln und Kräuterquark-Dip.
3: Oh mein Gott.
2: Also verschiedene Optionen, ansonsten gibt es natürlich noch die Foodtrucks, der Foodtruck an der ULB, der hat wieder Currywurst im Angebot. Ich glaube, die haben immer Currywurst im Angebot, habe ich das Gefühl, oder? Haben die auch irgendwie andere Sachen? Ich weiß es nicht. Ansonsten, falls ihr auf der Suche nach dem mobilen Foodtruck seid, der sich durch Bonn durchbewegt, der ist heute am Chemiecampus in Endenich und hat dabei Kibbelinge mit Gurkenjoghurt-Dip an Bio-Salzkartoffeln, einen veganen Mienudelsalat mit Frühlingsrollen und Sweet-Chili-Soße und Papas Arugadas mit Mojo Verde und kleiner Tomatensalat.
3: Eine Frage, hast du überhaupt mal den Foodtruck an der ULB gesehen?
2: Was meinst du, ob ich da schon mal war oder ob ich ihn schon mal gesehen habe?
3: Ob du ihn schon mal gesehen
2: hast. Er war schon mal da?
3: Ja.
2: Ich hab schon gesehen, dass er da war.
3: Ich war mehrmals mal dort, auch zu den Öffnungszeiten, habe auch in der App geguckt, dass er da auch doch wirklich steht. Und er war da nicht. Muss ich da irgendwie rumgehen? Irgendwie
2: ich weiß es nicht. Magisch. Ich muss auch sagen, ich sehe ihn auch nicht immer. Ich wusste nicht, dass der da täglich sein soll.
3: Aha.
2: Ich habe ihn auch häufiger schon nicht gesehen. Aber ich habe ihn auf jeden Fall auch schon vor Ort gesehen. Deswegen, unsure. unsure, wie es da aussieht. Aber ich vertraue diesen Foodtrucks nicht. Ich habe immer das Gefühl, die sind ein bisschen ein Scam, also dass die gar nicht da sind.
3: Ja.
2: Deswegen, falls ihr den Foodtruck seht, dann schreibt uns gerne an die 0174 5757456 oder bei Instagram @bonfm mit einem Beweisfoto, Selfie von euch vor dem Foodtruck. Und dann sagt uns doch auch einfach mal, entweder wie die Currywurst war oder falls ihr am Chemiecampus in Ende nicht seid. Jo, der lässt doch einmal hier da, wie waren die Kibbelinge mit Gurken-Joghurt-Dip oder auch der Mienudelsalat oder die Papas Arugadas.
3: Oh mein Gott.
2: Es ist eine ganz, also wirklich eine Weltreise. Eine Weltreise, wirklich. Also am Chemiecampus in Poppelsdorf, da geht's heute rund. Ja, da reisen wir einmal um die Welt. Wirklich, da haben wir Spanien, da haben wir Asien, weil ich glaube, so das Mienudeln ist so dieses Ding, wo so Leute sind so, Frühlingsrolle, Sweet Chili Soße, das ist so Asien. Du checkst, was ich meine. Leute sind so, I guess. It's Asien.
3: Ja, ja, fair.
2: Das ist aber auch, also Frühlingsrollen sind auch sowas, wo ich so dir auch gar nicht zuordnen kann, aus welchem Land das.
3: Ich glaube, Vietnam.
2: Ich hätte das jetzt auch.
3: Ich google mal.
2: Ich hätte das jetzt auch tatsächlich bei Vietnam verortet, weil die vietnamesischen Imbisse, die ich kenne, die es auf jeden Fall haben. Ich glaube aber, das hast du auch in jedem chinesischen Buffet.
3: Okay, Google sagt mir Spring Roll Origins, Vietnam, Malaysia and China.
2: Ach, okay, guck mal, da hatte ich ja jetzt auch mit meinem China auch nicht ganz unrecht.
3: Naja,
2: gut, also dann bewegen wir uns von der Nordsee über Spanien oder auch Südamerika, Papas Arugadas, keine Ahnung, wo genau das jetzt auch herkommt, bewegen wir uns einmal Richtung Malaysia, Vietnam und China, da kommen die Frühlingsrollen her. Haben wir wenigstens auch noch was gelernt? Das ist doch schön. Ich glaube, jetzt sollten wir aber wirklich mal was essen. Ich kriege jetzt schon total Hunger auf den Kibbeling. Mein Name ist Marcel Günther.
3: Und mein Name ist Jan Kandiba. Und es kommt kein Scam, sondern Wand von das Lumpenpack.

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1: Die Nachrichten mit Edda Dammöhler. Guten Tag.
2: Der Verfassungsschutzbericht 2025 zeigt, Deutschland steht unter Druck.
1: Bundesinnenminister Dobrindt hat den neuen Verfassungsschutzbericht vorgestellt. Demnach gibt es mehr politische Extremisten. Am größten ist weiterhin die rechtsextreme Szene mit knapp 59.000 Anhängern, gut 8.000 mehr als 2024. Generell ist das Gewaltpotenzial bei Links- und Rechtsextremisten gestiegen. Nach Angaben von Verfassungsschutzpräsident Zelen haben vor allem drei Entwicklungen die Sicherheitslage in Deutschland im vergangenen Jahr geprägt.
3: Erstens. Die Rekrutierung und Radikalisierung findet insbesondere im Internet statt. Zweitens, KI wird zunehmend für Operationen, operative Maßnahmen relevant. Drittens, junge Menschen, mitunter sehr junge Menschen, werden gezielt adressiert und radikalisiert.
1: Innenminister Dobrindt will den Nachrichtendiensten online mehr Befugnisse einräumen, um die wachsende Bedrohung abzuwehren. An vielen Tankstellen ist heute noch mal viel los. Es ist der letzte Tag, an dem der Tankrabatt der Bundesregierung gilt. Christina Wilkes, WDR aktuell.
4: 17 Cent billiger waren dadurch die Steuern auf den Liter Benzin und Diesel für die Mineralölkonzerne. Und größtenteils wurde der Rabatt auch an die Kunden weitergegeben. Er sollte die gestiegenen Ölpreise durch den Iran-Krieg etwas auffangen. Spätestens morgen Mittag um 12 Uhr, wenn die Tankstellen ihre Preise anheben dürfen, ist damit aber Schluss. Das heißt aber nicht automatisch, dass der Liter dann wieder weit über 2 Euro schießt. Denn die Ölpreise sind weltweit wieder niedriger geworden. Der ADAC hatte deshalb schon gesagt, dass der Sprit auch ohne Tankrabatt eigentlich unter 2 Euro bleiben müsste.
1: Weitere Meldungen im Überblick. In NRW ist die Zahl der Arbeitslosen im Juni im Vergleich zum Vormonat leicht gesunken auf knapp 780.000. Die Arbeitslosenquote ging auf 7,7% zurück. Der Chef der Regionaldirektion NRW lobte die Entwicklung, schloss aber eine nachhaltige Trendwende aus. Viele Unternehmen seien gerade nicht bereit, neue Leute einzustellen. Nach dem frühen Aus bei der Fußball-WM hat Bundestrainer Nagelsmann betont, dass er bleiben will. Nagelsmann sagte, er stehe bereit, wenn der DFB das möchte. Bei vielen Fans ist der Frust nach dem Ausscheiden gegen Paraguay groß. Bundeskanzler Merz dagegen lobte die DFB-Elf in einem Post. Er schrieb, mit eurem Einsatz und Teamgeist habt ihr unser Land begeistert. Wir sind stolz auf euch. Beim Deutschen Roten Kreuz sind die Blutspenden während der Hitzewelle eingebrochen. Nach Angaben des Blutspendedienstes wurden etwa 40% weniger Blut gespendet, als es für eine stabile Versorgung nötig ist. Ein Sprecher rief dazu auf, die weniger heißen Sommertage für Spenden zu nutzen. Wer den Kölner Dom noch mal kostenfrei besichtigen möchte, hat heute die letzte Gelegenheit. Von morgen an müssen Besucher dann Eintritt zahlen. Erwachsene 12 Euro, Jugendliche 6. Mit den Einnahmen sollen Erhalt und Schutz des Kölner Doms finanziert werden.
0: WDR aktuell aus der Region.
1: Die Binnenschifffahrt, etwa in Düsseldorf, befürchtet Probleme durch Niedrigwasser im Rhein. Die Situation könnte sich in den kommenden Tagen zuspitzen. Moritz Börner, WDR Düsseldorf.
5: Noch fließt genug Wasser im Rhein. Mit 78 Zentimetern liegt der Pegel in Düsseldorf im unteren Normalbereich. Doch in den kommenden anderthalb Wochen soll es weiter heiß und trocken bleiben. Der Bundesverband Spedition und Logistik befürchtet, dass der Wasserstand dadurch stark sinkt und die Schiffe nur noch eine begrenzte Menge Fracht laden können. Das würde den Gütertransport deutlich teurer machen. In den vergangenen Jahren hatte die Binnenschifffahrt regelmäßig mit Niedrigwasser zu kämpfen. Der niedrigste Wasserstand war im Herbst 2018.
1: Das war WDR aktuell. Das Wetter in Nordrhein-Westfalen. Meist ist es freundlich und trocken. Später können sich aber einzelne, teils kräftige Schauer und Gewitter bilden. Dazu in Dorsten bis 25, in Grevenbruch 26 und in Warburg 28 Grad. Morgen wird's ähnlich wie heute bei maximal 27 Grad. Und jetzt ist es 11.04 Uhr. WDR 5 mit den Staus, die A1 Blankenheim-Euskirchen ist zwischen Nettersheim und Blankenheim in beiden Richtungen wegen Bergungsarbeiten bis zum späten Nachmittag gesperrt. Da ist ein LKW umgekippt, der Asbestplatten geladen hat. Jeweils 2 Kilometer Stau. A1 Köln Richtung Dortmund zwischen Remscheid-Lennep und Wuppertal-Langerfeld etwa 45 Minuten zusätzlich. 5 Kilometer Stau, auch hier laufen Bergungsarbeiten. Nach der Sperrung ist aber wieder ein Fahrstreifen frei. A1 Köln Richtung Münster zwischen
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1: Caro Köhler hier, einen schönen Dienstagmittag, an dem wir natürlich nochmal aufs WM ausschauen.
2: Ja, klar, erstmal ist ja die Enttäuschung riesengroß. Natürlich hätten wir gerne nicht nur das Elfmeterschießen, sondern komplett eigentlich das Spiel gewonnen. Hat nicht gereicht.
1: Ja, das sagt Sportdirektor Rudi Völler nach der Niederlage gegen Paraguay gestern. Es ist jetzt schon viel gesprochen worden über das Spiel aus deutscher Sicht. Wir gucken deswegen gleich mal nach Paraguay, wie die Menschen dort den Sieg ihrer Mannschaft feiern. Außerdem gibt's bei uns die Zahlen aus dem neuen Verfassungsschutzbericht. Und wir checken die Wasserqualität in Naturschwimmbädern. Das Wetter sonnig bis leicht bewölkt, später vereinzelte Schauer und bis 29 Grad. Das war ein herber Dämpfer für Fußball-Deutschland heute Nacht, dieses 3:4 im Elfmeterschießen gegen Paraguay. Oder wie Stürmer Kai Havertz es zusammenfasst.
3: Das ist meine zweite WM, zweimal reingeschissen. Letzten Turniere war nix. Einzige, was ich sagen kann, ist Entschuldigung.
1: Ja, eine Entschuldigung an alle Fans. Deutschlands Fußballseele blutet, aber natürlich hat auch Deutschlands Gegner Paraguay eine emotionale Fußballseele. Und weil es ja schön ist, wenn man auch gönnen kann, lassen wir uns jetzt von unserer Südamerika-Korrespondentin Anne Herberg erzählen, wie die Menschen in Paraguay das Spiel gestern gefeiert haben.
4: Nicht einfach nur Jubel, direkt eine Explosion aus tausenden Kehlen war das auf Asuncions Fanmeile Palmas und Alberdi beim 1:0 gegen die deutsche Elf nach 42 Spielen. Wir sind die Albiroja, die Rot-Weiße, wir haben den Kampfgeist der Guarani, singen sie. 16 Jahre war Paraguay nicht bei einer WM dabei, 16 Jahre Durststrecke in einem fußballverrückten Land.
5: La pelea, la garra que da el equipo.
4: Der Kampfgeist, die Entschlossenheit, die das Team zeigt, umso mehr, weil es die Fans hinter sich spürt. Das ganze Land ist im totalen Fußballfieber. Endlich wieder, so lange Zeit, die wir nicht dabei waren bei der WM, jetzt geben wir alles. Wir sind überglücklich, das bringt unser Land zusammen, alle umarmen sich. 16 Jahre haben wir gehofft, jetzt wollen wir nichts verpassen. Umso mehr gegen die deutsche Elf, die klar als Favoritin dieses 16-Finale gezogen ist und die Paraguay beim letzten WM-Duell 2002 aus dem Turnier gekickt hat. In Asunción liegt die Revanche in der Luft. Nehmt euch in Acht, wir werden gegen euch gewinnen. Wir schätzen euch sehr, aber heute werden wir gewinnen, hermanos. Doch dann der Ausgleich, Verlängerung, ein Tor, das keins war, ein nervenaufreibendes Elfmeterschießen. Und die Fans zitterten, bangten, hofften, was für ein Krimi. Am Ende aber wieder Jubel für die Paraguayos. Jubel, als wären sie schon Weltmeister geworden. Umarmung, Tränen, Fahnen und Kinder werden in die Luft geworfen, Tische brechen unter Tanzenden zusammen. Ja, wir schaffen das, haben sie ohne Pause gesungen. Und sie haben es geschafft. Dank Torhüter Orlando Gil, 2 Meter groß, der die Deutschen einfach nicht vorbeiließ und auch noch 2 Elfer hielt. Dank José Canale, der Paraguay schließlich ins Achtelfinale schoss. Ein Sensationssieg. Paraguays Präsident hat den Dienstag spontan zum Feiertag deklariert.
1: Ja, und hoffen wir, dass alle Fahnen und vor allem Kinder, die da in die Luft geworfen wurden, auch wieder gut aufgefangen worden sind. Anne Herberg zur Fußballfreude in Paraguay. Wir werden ernster, denn die Zahl extremistischer Personen bei uns in Deutschland ist so hoch wie nie. Das ist die Bilanz des neuen Verfassungsschutzberichts. Der ist am Vormittag in Berlin vorgestellt worden. Und unser Hauptstadtkorrespondent Markus Sambala hat die Details.
6: Für Alexander Dobrindt, den Bundesinnenminister, ist klar, was die größte Bedrohung für unsere freiheitliche demokratische Grundordnung ist: der Rechtsextremismus. So formuliert es der CSU-Politiker im Vorwort des neuen Verfassungsschutzberichtes. Besonders beunruhigend nennt Dobrindt den Trend, dass Rechtsextremisten immer öfter online um Kinder und Jugendliche werben. Das Bundesamt für Verfassungsschutz rechnet inzwischen fast 60.000 Menschen in Deutschland der rechtsextremistischen Szene zu, unter ihnen viele AfD-Mitglieder. Innenminister Dobrindt warnt aber auch vor wachsenden Gefahren durch Linksextremisten, beispielsweise durch Brandanschläge auf die Stromversorgung wie zuletzt in Berlin. Was Extremisten von rechts und links und Islamisten vielfach verbindet, das sind Hass und Angriffe auf Jüdinnen und Juden. Der Antisemitismus kenne keine ideologische...
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2: Schönen guten Tag. Der Dienstag, 13 Uhr, Andreas Bursche für Sie. Heute ist letzter Tag des Tankrabattes. Wir ziehen Bilanz und reden über etwaige Alternativen. Und der neue Verfassungsschutzbericht ist da. Der Innenminister.
3: Zusammengefasst kann man sagen, dass der Verfassungsschutzbericht 2025 zeigt, Deutschland steht unter Druck.
4: Der Tankrabatt ist angekommen, es war eine gute Maßnahme, es war gut für Deutschland und gut für den Mittelstand.
5: Wieder der dritte Matchball für Paraguay. Kanale macht's aus, Schuss vorbei, Deutschland fährt nach Hause. Es ist unglaublich.
2: Der Tag danach, ein Tag, an dem einige sicherlich nochmal nachschauen, wo genau eigentlich nochmal dieses Paraguay zu verorten ist. Das ist ziemlich genau in der Mitte, also nördlich von Argentinien. Zwerg ärgert Riese. Und wie? Deutschland verliert gestern Abend oder gestern Nacht im Elfmeterschießen bis fast ran an die 2 Uhr. Augenringe überall im Land. Trainer Julian Nagelsmann hat noch einen Vertrag bis 2028 als Bundestrainer. Er will sich jetzt nicht verstecken, sagt er.
6: Ja, ich bin keiner, der wegläuft und es ist jetzt nicht das erste Mal, sondern es passiert seit längerem, dass wir solche Turniere abliefern. Und gibt sicherlich ein paar grundlegende Dinge, auf die ich jetzt nicht eingehen will, die man wie auch immer in welcher Konstellation verändern muss. Aber ich bin jetzt keiner, der sich hier sitzt und sagt, ich trete jetzt zurück, nur weil wir ausgeschieden sind. Sondern wenn der DFB möchte, dass ich weitermache, dann mache ich auch weiter. Und wenn er das nicht möchte, dann darf er mir das sagen. Ich kenne die Mechanismen des Fußballs. Ich weiß, wie es in dem Geschäft läuft. Weiß auch, dass jetzt wahrscheinlich nicht so viele da sitzen, die es freuen würde, wenn ich weitermache. Aber ich würde trotzdem weitermachen, wenn der DFB das will.
2: Sagt der Bundestrainer nach dem Spiel gestern Abend. Nagelsmann, ja, Debakel oder Desaster, beide Wörter, sind Synonyme für ein Fiasko. Ja, Thomas Kunze für uns im deutschen WM-Quartier, wo die Herren des Nachts dann noch bedröppelt eingetrudelt sind. Hallo.
7: Ja, schönen guten Morgen. Die Sonne geht gerade auf in Winston.
2: Ja, nachdem gestern Stern untergegangen ist. So klingt es zumindest medial hier bei uns in Deutschland heute Morgen. Ich finde mindestens mal ein sehr spannendes Spiel bis zum Ende, aber ich lese nur Geschimpfe, alles wieder schlecht. War denn wirklich alles schlecht oder hat Paraguay es nicht auch sehr geschickt, in Klammern vielleicht auch hinterlistig angelegt?
7: Nee, diesmal muss man wirklich sagen, das geht einzig und allein mit der deutschen Fußballnationalmannschaft nach Hause tatsächlich. Paraguay hat in keinem Bereich überrascht. Es war komplett klar, was fußballerisch, sportlich auf die deutsche Fußballnationalmannschaft zukommt. Sie haben es konzeptionell, taktisch nicht auf die Reihe bekommen, die offensiven PS auf den Rasen zu kriegen in Foxborough. Das Gegentor, absolute Vollkatastrophe, da war niemand online bei diesem Konter. Schiedsrichter dann auch noch schlecht, bisschen Pech kam auch noch mit dazu, aber eine Mannschaft vom Format der aktuellen deutschen Fußballnationalmannschaft muss Paraguay den 7. besten Gruppendritten bei dieser WM, den 41. der Fußball-Weltrangliste, muss diese Mannschaft schlagen.
2: Okay, das war jetzt aber auch ein bisschen die Statistik aus der Hölle. Das ist ja gemein. Mhm. Die Niederländer, Gruß nach nebenan, haben ja auch verloren gegen Marokko, dann noch tief in der Nacht. Und deren Trainer Koeman hat dann aber zumindest seine Zukunft als Trainer offen gelassen. Wie erklären Sie sich die Haltung unseres Trainers, also von Julian Nagelsmann?
7: Also er hat gesagt, ich möchte bleiben, das will ich vielleicht einschränkend zum Geraderücken noch sagen. Er hat Anfang 25 seinen Vertrag bis 28 verlängert. Der DFB hat wohl eine Klausel, die eine frühzeitige Kündigung sozusagen vorsieht bei Vorrunden aus. Das ist nicht passiert, wir hatten jetzt das 16. Finale. Julian Nagelsmann sagt deswegen aus gutem Grund, er geht nicht freiwillig. Der DFB muss jetzt die Entscheidung treffen, das wird eine gewisse Analysezeit benötigen. Ich finde, so hart wie das klingt, aber nach diesem Turnier und den Leistungen, auch bei den Dingen, die nicht funktioniert sind, auch bei denen, die nicht funktioniert haben, auch bei den Dingen, die Julian Nagelsmann trotz verschiedener Vorgaben nicht umgesetzt hat, wird's eng für Julian Nagelsmann. Ich kann mir gut vorstellen, dass wir in ein paar Wochen einen neuen Bundestrainer haben.
2: Das ist also Ihre Prognose. Also, dass der DFB nicht den Fehler wie damals bei Jogi Löw macht und ein bisschen zu lange wartet und dann die Krise komplett macht.
7: Ja, ganz genau. Es braucht tatsächlich Impulse, ein neues Netzwerk, auch neue Köpfe insgesamt vielleicht auch was Radikales. um strukturell Veränderungen herbeizuführen. Ich frage mich zum Beispiel schon seit...
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2: Die Nachrichten mit Edda Dammöhler. Guten Tag.
3: Wir haben das Potenzial von rund 12 Millionen Quadratmeter ungenutzter Gewerbeflächen. Und dieses Potenzial wollen wir aktivieren.
2: Bundesbauministerin Huberts will zum Beispiel leerstehende Geschäfte oder Firmengebäude nutzen, um schnell neuen Wohnraum zu schaffen. Dafür hat sie ein neues Förderprogramm vorgestellt. Dagmar Pepping, WDR Berlin.
4: Insgesamt 300 Millionen Euro stellt ihr Ministerium zur Verfügung, um Gewerbeimmobilien zu Wohnraum umzubauen. Pro Wohneinheit ist ein Zuschuss von 30.000 Euro möglich. Das Förderprogramm des Bundes könnte rechnerisch also für mindestens 10.000 zusätzliche Wohnungen in Deutschland sorgen. Mit dem nötigen Bescheid soll es dann möglichst schnell gehen, kündigt die Bauministerin an. Wichtig dabei, der Zuschuss ist daran geknüpft, dass die sanierten Gebäude energetisch weiterentwickelt werden, beispielsweise bei der Heizung oder Wärmedämmung. Das Geld für das Förderprogramm Gewerbe zu wohnen stammt aus dem Sondervermögen Infrastruktur und Klimaneutralität.
2: Extremismus von rechts und links bleibt laut Verfassungsschutz eine wachsende Bedrohung in Deutschland. In seinem Bericht für das vergangene Jahr zählt das zuständige Bundesamt fast 59.000 Straftaten mit extremistischem Hintergrund. Markus Sambale, WDR Berlin.
5: Alexander Dobrindt, der Bundesinnenminister, der fasst den Bericht zusammen mit dem Satz: Deutschland steht unter Druck. Die Gegner von Demokratie und Freiheit, die kommen aus seiner Sicht von außen und von innen. Von außen, da sind andere Staaten gemeint, mit Cyberangriffen, Spionage und Sabotage. Da wird die größte Bedrohung aus Russland registriert. Der Verfassungsschutz erwähnt aber auch China und den Iran. Und bei der Gefahr von innen, da sind Extremisten gemeint, und zwar Rechts- und Linksextremisten, die auch gewaltbereiter werden. Wobei Dobrindt klar sagt, wenn man sich die Zahlen anschaut, dann liegt die stärkste Bedrohung im rechtsextremistischen Bereich.
2: Weitere Meldungen im Überblick. Für 80 deutsche Großstädte mit mehr als 100.000 Einwohnern endet eine Frist. Sie müssen ihre Wärmeplanung vorlegen. Laut dem zuständigen Kompetenzzentrum sind die Städte fertig oder kurz vor dem Abschluss. Bürger sollen die Pläne zur Wärmeversorgung einsehen können. Von 2045 an soll Wärme nicht mehr mit Gas und Öl produziert werden, sondern etwa durch Wärmepumpen oder Fernwärme. Dem Deutschen Fußballbund geht durch das frühe WM aus auch viel Geld verloren. Für die nächsten Runden hätte es von der FIFA jeweils 4 Millionen Dollar gegeben, für den Weltmeistertitel sogar 50 Millionen. Jetzt bleibt der DFB vermutlich auf hohen Kosten sitzen. Laut dem Geschäftsführer hätte man mindestens ins Halbfinale kommen müssen, um schwarze Zahlen zu schreiben. Einige Naturfreibäder in NRW haben durch die Hitze der letzten Tage Probleme. Wenn das Wasser mehrere Tage sehr warm ist und viele Menschen schwimmen, können sich Keime und Bakterien schnell vermehren. Die können zum Beispiel Magen-Darm-Probleme hervorrufen. Mehrere Bäder mussten kurzfristig schließen, etwa der Kölner Landpark und zwei Badeweiher im Kreis Siegen-Wittgenstein.
1: WDR aktuell aus der Region.
2: Die Stadt Düsseldorf treibt ihre Pläne für ein umstrittenes neues Drogenhilfezentrum im Stadtteil Oberbilk weiter voran. Der Gesundheitsausschuss soll am Nachmittag über einen der Träger in der Einrichtung entscheiden. Peter Hild, WDR Düsseldorf.
6: Der Sozialdienst katholischer Frauen und Männer soll sich künftig um den Tagesaufenthalt der suchtkranken Menschen vor Ort kümmern. Unterdessen kritisieren Anwohner weiterhin massiv den Standort des Drogenhilfezentrums. Es soll in unmittelbarer Nähe von zwei Schulen und einer Kita entstehen. Die Anwohner fürchten deshalb um die Sicherheit ihrer Kinder und Jugendlichen. Laut Verwaltung soll nach der Eröffnung aber Polizei und Ordnungsamt verstärkt präsent sein und im Umfeld für Ordnung sorgen. Wann die neue Einrichtung in Düsseldorf an den Start gehen wird, ist noch unklar.
2: Das war WDR aktuell. Das Wetter in Nordrhein-Westfalen. Mal Sonne, mal Wolken. Später bilden sich einzelne, teils kräftige Schauer und Gewitter. In Ebenbüren 26 Grad, in Königswinter 27 und in Siegen 29. Morgen wird's ähnlich wie heute bei maximal 27 Grad. Es ist 14.04 Uhr. WDR 5 mit den längeren Staus. Die A1 Blankenheim-Euskirchen ist zwischen Nettersheim und Mechernich in beiden Richtungen wegen Bergungsarbeiten bis zum späten Nachmittag gesperrt. Die A2 Dortmund Richtung Hannover ist zwischen Bad Eilsen und Rehren nach einem Unfall gesperrt, 5 Kilometer Stau. A3 Köln Richtung Oberhausen zwischen Kreuz Breitscheid und Oberhausen-Lierich dauert ungefähr eine Dreiviertelstunde länger, 7 Kilometer Stau. Die A44 Mönchengladbach Richtung Aachen ist zwischen Bruchweiden und Kreuz Aachen nach einem Unfall.
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2: Die Nachrichten mit Edda Dammöller. Guten Tag. In NRW sind viele Ausbildungsplätze noch unbesetzt, wenige Wochen vor Beginn des neuen Ausbildungsjahres. Das meldet die Bundesagentur für Arbeit. In den meisten Betrieben startet das neue Ausbildungsjahr zum 1. August oder 1. September. Ute Scheins, WDR Wirtschaft.
3: Die Chancen stehen grundsätzlich gut, jetzt vor den Sommerferien noch einen Ausbildungsplatz in NRW zu finden. Denn noch sind rund 38.000 freie Plätze zu haben. Doch zur Wahrheit gehört auch, dass es auch in diesem Jahr deutlich mehr Bewerberinnen und Bewerber als Ausbildungsstellen gibt. Insgesamt sind zurzeit in NRW noch rund 53.000 junge Menschen auf der Suche. Von der Bundesagentur für Arbeit in NRW heißt es, ein Grund, warum Bewerber und Betriebe häufig nicht zusammenfinden, sind die regionalen Unterschiede. Während es zum Beispiel in Südwestfalen viele unbesetzte Plätze gibt, finden im Ruhrgebiet viele Jugendliche oft keine Stelle. Das heißt, wer bei sich im Heimatort nichts findet, für den kann sich durchaus ein Blick in andere Regionen lohnen.
2: In Stade in Niedersachsen hat die Polizei heute noch einmal Spuren in der Betreuungseinrichtung gesichert, in der gestern 6 Menschen erschossen worden waren. Das Amtsgericht Stade wird vermutlich heute noch entscheiden, ob der Tatverdächtige in Untersuchungshaft kommt. Der 45-Jährige soll wegen eines Sorgerechtsstreits zum Gespräch in der Einrichtung gewesen sein. Dabei soll er 4 Frauen und 2 Männer erschossen haben. Aus Stade Albrecht Breitschuh für WDR aktuell.
4: Die Dankerstraße ist immer noch weiträumig abgesperrt. Einige Menschen haben Blumen in die Nähe des Tatorts gelegt. Auch ein paar Kerzen leuchten dort, wo gestern 6 Menschen starben. Die Angehörigen der 6 Opfer seien inzwischen alle benachrichtigt worden, so eine Polizeisprecherin. 3 kommen aus Hannover, waren extra wegen der offensichtlich als schwierig erwarteten Gespräche nach Stade in die Kinder- und Jugendeinrichtung gekommen. Heute Abend lädt die evangelische Kirche St. Wilhadi in Stade um 18 Uhr zu einer Andacht.
2: Weitere Meldungen im Überblick. Die Bundesregierung will erreichen, dass mehr leerstehende Gewerbeimmobilien zu Wohnraum werden. Bauministerin Huberts hat ein neues Förderprogramm vorgestellt, das ab morgen gilt. Wer Gewerbeimmobilien umbaut, kann pro Wohnung 30.000 Euro Zuschuss bekommen. Das Geld muss nicht zurückgezahlt werden. Extremismus von rechts und links bleibt laut Verfassungsschutz eine wachsende Bedrohung in Deutschland. Im Bericht für das Jahr 2025 werden fast 59.000 Straftaten mit extremistischem Hintergrund genannt. Verfassungsschutzpräsident Seelen sagte, Deutschland sei auch durch Sabotage oder Spionage unter großem Druck, vor allem aus Russland, China und dem Iran. Die Preise in Deutschland sind im Juni nicht mehr so stark gestiegen. Die Inflationsrate lag bei 2,3% und damit überraschend niedriger als noch im Mai mit 2,6. Gründe könnten zum Beispiel der gesunkene Ölpreis sein und der Tankrabatt.
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2: Das Universitätsklinikum Essen eröffnet heute sein neues Gebäude für Nuklearmedizin. Aus dem Anlass werden unter anderem weltweit neuartige Röntgengeräte vorgestellt. Schwerpunkt der neuen Abteilung soll eine personalisierte Krebsmedizin sein. Andrea Groß, WDR Essen.
5: Dafür sind 2 neuartige Computertomographen angeschafft worden, die sehr viel schneller und wesentlich genauer sind als herkömmliche Geräte. Dadurch wird die Strahlenbelastung für die Patienten deutlich verringert. Einer wird weltweit zum ersten Mal eingesetzt, den anderen gibt es nur noch an 5 anderen Krankenhäusern weltweit. Mit ihnen soll sichergestellt werden, dass Krebszellen zielgenau nur dort bekämpft werden, wo es wirklich notwendig ist.
2: Das war WDR aktuell. Das Wetter in Nordrhein-Westfalen, auch bewölkt, aber freundlich. Später können sich Schauer und Gewitter bilden. Dazu in Nettersheim 25, in Brilon 26 und in Herford bis 27 Grad. In der Nacht liegen die Werte bei 16 bis 12 Grad. Die Schauer klingen gegen morgen ab und dann lockert's auf. Und morgen wird es ähnlich wie heute bei maximal 27 Grad. Es ist 15.04 Uhr. WDR 5 mit den Sperrungen und den Staus. Die A1 Blankenheim-Euskirchen ist zwischen Nettersheim und Mechernich weiter in beiden Richtungen wegen Bergungsarbeiten bis zum späten Nachmittag gesperrt. Da war vor ein paar Stunden ein LKW-Anhänger umgefallen, der Asbestplatten geladen hatte. Die Bergung ist schwierig.
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1: Die Nachrichten mit Edda Damöller. Guten Tag. Bundeskanzler Merz hat der Fußballnationalmannschaft nach dem überraschenden WM aus Trost zugesprochen. In einem Post auf X schrieb er: Wir sind stolz auf euch. Einsatz und Teamgeist des Teams hätten Deutschland begeistert, was manche User mit Spott quittierten. Bundespräsident Steinmeier gab zu, dass er enttäuscht ist.
2: Ich hatte mir gerade nach den ersten beiden Spielen mehr erhofft, aber was soll ich sagen? Leider war es nicht der Fall.
1: Deutschland hatte gegen Paraguay im Elfmeterschießen 3-4 verloren. Damit geht dem DFB auch viel Geld verloren. Für das Achtel- und Viertelfinale hätte es von der FIFA jeweils 4 Millionen Dollar gegeben. Wer es bis ins Finale schafft und Weltmeister wird, kommt am Ende sogar auf insgesamt 50 Millionen Dollar Prämien. Stattdessen bleibt der DFB nun vermutlich auf hohen Kosten sitzen. Die hohen Temperaturen der vergangenen Tage sorgen auch in NRW weiter für Diskussionen. Der SPD-Spitzenkandidat für die Landtagswahl Ott sagte, dass das Land die Menschen in NRW besser vor Hitze schützen müsse. Susi Makarewitsch, WDR-Landespolitik.
3: Ott fordert ein Förderprogramm, um den Hitzeschutz in Kitas, Schulen, Pflegeeinrichtungen und Krankenhäusern zu verbessern. Denn für diese Bereiche sei das Land zuständig. Es könne nicht sein, dass Angehörige sich fragen, ob ihre betagten Verwandten eine Hitzeperiode überleben, erklärte er. Das Gesundheitsministerium verwies darauf, dass das Land seine Fördermittel für Modernisierung in den letzten Jahren erheblich erhöht habe. So stehen zum Beispiel in der Krankenhausplanung 2 Milliarden Euro auch für Maßnahmen zur Klimaanpassung bereit. Die Hitzetage sind auch Thema im Landtag. Morgen wird die Landesregierung zu den Auswirkungen auf Rettungsdienst, Krankenhäuser und Pflege berichten. Einige Kommunen hatten mit überlasteten Rettungsdiensten und außergewöhnlich vielen Sterbefällen zu kämpfen.
1: Weitere Meldungen im Überblick. Im Fernverkehr der Bahn könnte zunehmende Konkurrenz künftig das Geschäft beleben und womöglich zu günstigeren Ticketpreisen führen. Die Bundesnetzagentur hat entschieden, dass das italienische Bahnunternehmen Italo auf wichtigen Trassen Platz bekommen muss. Etwa auf der Strecke München-Köln-Dortmund. Italo will 2028 in Deutschland an den Start gehen. Extremismus von rechts und links bleibt laut Verfassungsschutz eine wachsende Bedrohung in Deutschland. Innenminister Dobrindt hat in Berlin den Bericht der Behörde für 2025 vorgestellt. Die größte Gefahr für die Demokratie gehe vom Rechtsextremismus aus. Der Szene werden fast 60.000 Menschen zugerechnet, gut 8.000 mehr als im Jahr davor. In NRW sind wenige Wochen vor Beginn des neuen Ausbildungsjahres noch viele Ausbildungsplätze unbesetzt. Laut Bundesagentur für Arbeit rund 38.000. Zugleich sind noch rund 53.000 junge Leute auf der Suche. Die Bundesagentur für Arbeit rät sich auch in anderen Regionen umzusehen. In Südwestfalen etwa seien noch viele Ausbildungsplätze frei.
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1: Die Stadt Hagen ergreift weitere Maßnahmen gegen die Wildschweine, die vor allem im Stadtteil Helfe unterwegs sind. Heute werden Duftpellets an einer Grundschule ausgelegt. Katrin Jaspar für WDR aktuell.
4: Die Pellets sondern einen Geruch ab, der die Wildschweine vertreiben soll. Ob dieser Duft auch für den Menschen wahrnehmbar ist, konnte die Stadt noch nicht sagen. Die Pellets sollen die Wildschweine von der Grundschule im Stadtteil Helfe fernhalten. Ein Patentrezept gegen die Wildschweine in der Stadt gäbe es aber nicht, sagt Hagens Oberbürgermeister. Mit Flyern will die Stadt außerdem über den richtigen Umgang mit Wildschweinen aufklären, denn kurzfristig seien sie nicht aus den Wohngebieten zu vertreiben.
1: Und das war WDR aktuell. Das Wetter in Nordrhein-Westfalen. Abends und nachts können sich teils kräftige Schauer und Gewitter bilden. Die Temperaturen liegen am Abend bei 18 bis 23 und in der Nacht bei 16 bis 12 Grad. Morgen mal Sonne, mal Wolken und einzelne Schauer. In Dortmund 24, in Coesfeld 25 und in Viersen 26 Grad. 16.04 Uhr. WDR 5 mit den Staus. Die A1 Blankenheim-Euskirchen ist zwischen Nettersheim und Mechernich in beiden Richtungen wegen Bergungsarbeiten bis zum späten Nachmittag gesperrt. A3 Köln Richtung Oberhausen zwischen Kreuz Breitscheid und Oberhausen-Lierich. 20 Minuten kommen dazu, 7 Kilometer Stau. A40 Duisburg Richtung Essen zwischen Mülheim-Dümpten und Essen-Frillendorf. Viertelstunde dazu, 8 Kilometer stockend. A46 Düsseldorf Richtung Heinsberg zwischen Kapellen und Kreuz Holz. 30 Minuten Verzögerung, 7 Kilometer.
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1: Die Nachrichten mit Peter Neuhaus. Guten Tag. Auf deutschen Bahnstrecken soll es in Zukunft mehr Konkurrenz geben. Die Bundesnetzagentur hat entschieden, mehr Wettbewerb im Fernverkehr zu ermöglichen und verspricht sich davon Vorteile für die Kundinnen und Kunden, etwa günstigere Tickets. Die Deutsche Bahn müsste für andere Anbieter mehr Platz machen auf wichtigen Strecken, zum Beispiel auf der Trasse von München über Köln nach Dortmund. Maike Krebber, WDR Bonn.
2: Hintergrund ist der geplante Einstieg des italienischen Eisenbahnunternehmens Italo. Ab Frühjahr 2028 möchte Italo mit 30 eigenen Hochgeschwindigkeitszügen in das deutsche Fernverkehrsbahnnetz einsteigen. Die Deutsche Bahn und die Deutsche Eisenbahn- und Verkehrsgewerkschaft EVG hatten Bedenken geäußert. Vor allem fürchten sie, dass durch weniger Einnahmen auf den rentablen Strecken die Finanzierung der weniger befahrenen Strecken nicht mehr gesichert ist und diese abgehängt werden könnten. Die Bundesnetzagentur sagt, sie haben diese Sorgen berücksichtigt, sehen aber trotzdem die klaren Vorteile von mehr Wettbewerb.
1: Die Zahl von Extremisten in Deutschland steigt weiter. Das steht im neuen Bericht, den der Bundesverfassungsschutz heute veröffentlicht hat. Die Behörde schätzt, dass es knapp 60.000 Rechtsextreme und gut 40.000 Linksextreme gibt. Dazu kommen knapp 30.000 Islamisten. Eine Gefahr ist demnach, dass sich immer öfter auch junge Menschen radikalisieren. Verfassungsschutzpräsident Seelen sagt, dass sie online ganz gezielt angesprochen werden.
3: Themen, die im Alltag junge Menschen beschäftigen, werden erstmal als erste Anlaufthemen genommen. Und dann vertieft sich die Kommunikation immer weiter, die mitunter dann in Anschlagsfantasien münden.
1: Laut Seelen ist das besonders im Islamismus und in der rechten Szene verbreitet. Die Extremisten nutzten zum Beispiel TikTok, Instagram und auch die Videospielplattform Roblox. Und jetzt weitere Meldungen im Überblick. Kinder, die in den USA geboren werden, kriegen auch weiter automatisch die amerikanische Staatsbürgerschaft. Das hat das oberste Gericht des Landes entschieden und damit einen Plan von Präsident Trump durchkreuzt. Der wollte das Recht auf Staatsbürgerschaft etwa für Kinder von Migranten abschaffen, die sich illegal in den USA aufhalten. Die Hitzewelle sorgt auch in NRW weiter für Diskussionen. SPD-Spitzenkandidat Ott hat sich für ein Förderprogramm ausgesprochen, um den Hitzeschutz in Kitas, Schulen, Pflegeeinrichtungen und Krankenhäusern zu verbessern. Für diese Bereiche sei das Land zuständig. Das Gesundheitsministerium sagt, dass NRW seine Fördermittel in den letzten Jahren erheblich erhöht habe. Dem Deutschen Fußballbund geht durch das frühe WM aus auch viel Geld verloren. Für die nächsten Runden hätte es von der FIFA jeweils 4 Millionen Euro gegeben. Der Weltmeister kommt insgesamt sogar auf 50 Millionen. Jetzt bleibt der DFB vermutlich auf hohen Kosten sitzen. Laut dem Geschäftsführer hätte man mindestens ins Halbfinale kommen müssen, um schwarze Zahlen zu schreiben.
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1: Im Kreis Warendorf in Ennigerloh ist der Revolution Train zu Besuch. 4 Tage lang in dem Zug wird über Drogen und Suchtverhalten aufgeklärt. Wie genau, erklärt Malte Mühlich, WDR Münster.
4: Das ist ein echter 165 Meter langer Eisenbahnzug, der extra umgebaut wurde. 6 begehbare Waggons sind als interaktive Räume gestaltet, zum Beispiel wie ein Kinosaal, eine Gefängniszelle oder auch ein Unfallort. Im Mittelpunkt steht die wahre Geschichte einer Clique und deren Absturz. Es geht um Social-Media-Sucht, Alkohol, aber auch Rauschmittel. Die Organisatoren wollen aufklären und Jugendliche stark dafür machen, Nein zu sagen.
1: Das war WDR aktuell. Das Wetter in Nordrhein-Westfalen. Abends und nachts können sich teils kräftige Schauer und Gewitter bilden. Am Abend 18 bis 23 Grad und in der Nacht 16 bis 12 Grad. Morgen mal Sonne, mal Wolken und selten einzelne Schauer oder kurze Gewitter. In Attendorn 22 Grad, in Minden 25 und in Jülich morgen bis zu 26 Grad. Die Zeit, es ist 17.04 Uhr. WDR 5, die Verkehrslage. Die A1 Blankenheim Richtung Euskirchen ist zwischen Blankenheim und Mechernich wegen Bergungsarbeiten gesperrt. A3 Köln Richtung Oberhausen zwischen Kreuz Breitscheid und Oberhausen-Lierich etwa eine Viertelstunde plus 7 Kilometer stockender Verkehr. A4 Olpe Richtung Aachen zwischen Kreuz Köln-Ost und Kreuz Köln-Süd etwa 20 Minuten plus 8 Kilometer Stau. A40 Duisburg Richtung Essen zwischen Mülheim-Winkhausen und Essen-Zentrum etwa eine halbe Stunde dauert es da länger, 6 Kilometer Stau. Und A61 Koblenz Richtung Mönchengladbach zwischen Dreieck Mönchengladbach.
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3: Die Nachrichten mit Nina Lent für guten Abend. Einige Naturfreibäder in Nordrhein-Westfalen haben durch die Hitze der vergangenen Tage Probleme. Wenn das Wasser zu warm wird, kann das Schwimmen für Gäste gesundheitsschädlich sein. Mehrere Bäder mussten deshalb am Wochenende kurzfristig schließen. Annika Witzel, WDR aktuell.
4: Betroffen waren zum Beispiel der Landpark in Köln, das Naturbad in Wetter an der Ruhr und zwei Badeweiher im Kreis Siegen-Wittgenstein. In Aalen wird untersucht, ob ein Besuch im Naturfreibad der Grund dafür war, dass Dutzende Kinder mit Magen-Darm-Beschwerden ins Krankenhaus mussten. In Naturbädern wird das Wasser nicht mit Chlor und anderen chemischen Mitteln gereinigt, stattdessen arbeiten Pflanzen sozusagen als natürliche Filter. Doch die kommen nicht mehr hinterher, wenn die Wassertemperatur mehrere Tage über 25 Grad liegt und viele Menschen das Bad besuchen. Dann können sich Keime und Bakterien bilden, die bei Menschen Juckreiz oder Magen-Darm-Probleme hervorrufen können.
3: In den USA geborene Kinder bekommen auch weiter automatisch die US-amerikanische Staatsbürgerschaft. Das hat das oberste Gericht des Landes entschieden. Damit muss Präsident Trump eine Niederlage einstecken. Er wollte die Regel abschaffen. Das hätte schätzungsweise jährlich bis zu 250.000 Kinder betroffen, zum Beispiel von Asylbewerbern, Touristen oder ausländischen Geschäftsleuten. Anne Schneider, WDR Washington.
5: Der US-Präsident hatte am ersten Tag seiner zweiten Amtszeit ein Dekret erlassen, wonach Kinder, die in den Vereinigten Staaten geboren werden, nicht mehr automatisch die Staatsbürgerschaft erhalten sollten, wenn ihre Eltern weder US-Bürger noch dauerhafte Einwohner der USA sind. Die Entscheidung ist ein wichtiger Rückschlag für Trumps Einwanderungspolitik und fällt wenige Tage vor dem US-Unabhängigkeitstag, an dem das Land seine Gründungswerte feiert. Das Thema Staatsbürgerschaft bleibt damit ein zentraler Streitpunkt in der amerikanischen Politik.
3: Bei einem anderen Thema hat das oberste Gericht in den USA dagegen die Linie von Präsident Trump gestärkt. Es geht um Transfrauen im Sport. An vielen Schulen und Hochschulen dürfen sie nicht bei Frauenteams mitmachen. Laut Trump soll nur das biologische Geschlecht bei der Geburt zählen. Zwei Sportlerinnen hatten dagegen geklagt. Das oberste Gericht hat die Klage aber abgelehnt. Im Bahnfernverkehr soll es in Zukunft mehr Konkurrenz geben. Die Bundesnetzagentur will der Deutschen Bahn vorschreiben, für andere Anbieter mehr Platz zu machen auf wichtigen Strecken, wie zum Beispiel auf der Trasse von München über Köln nach Dortmund. Hintergrund ist, dass das italienische Unternehmen Italo ab 2028 Fernverbindungen in Deutschland anbieten will. Die NRW-Landesregierung muss weitere Unterlagen zum Terroranschlag von Solingen veröffentlichen. Das hat der Verfassungsgerichtshof in Münster entschieden. Vor 2 Jahren hatte ein Syrer auf einem Fest in Solingen 3 Menschen getötet. FDP und SPD wollten zur Aufklärung Kommunikationsdaten aus dem Fluchtministerium einsehen. Das wurde bis jetzt abgelehnt, laut Gericht zu Unrecht.
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3: In der Innenstadt von Goch im Kreis Kleve muss eine Weltkriegsbombe kontrolliert gesprengt werden. Die Stadt hat angeordnet, das betroffene Gebiet in Goch zu evakuieren. Niklas Schenk für WDR aktuell.
6: Nach Angabe eines Sprechers der Stadt hat die Bombe einen sogenannten Langzeitzünder. Der macht eine herkömmliche Entschärfung unmöglich. Daher evakuieren die Einsatzkräfte bereits die umliegenden Wohn- und Geschäftshäuser. Circa 1500 Anwohner sind davon betroffen. Außerdem kann der Niers-Express aktuell nicht fahren. Noch ist unklar, wann die Bombenräumer in Warnung geben können. Diese wird auch per Warn-App Nina veröffentlicht.
3: Das war WDR aktuell. Und so wird das Wetter in Nordrhein-Westfalen. Heute Abend und in der Nacht teilweise kräftige Schauer und Gewitter. Am Abend 18 bis 23 Grad, in der Nacht 16 bis 12. Und morgen mal Sonne, mal Wolken, selten einzelne Schauer oder kurze Gewitter. Temperaturen in Rheine bis 24, in Bonn bis 25, in Hilden bis 26 Grad. Die Zeit 18.04 Uhr. WDR 5, die Verkehrslage, die A1 Euskirchen Richtung Dortmund zwischen Kreuz Köln Nord und Kreuz Leverkusen West, 6 Kilometer stockender Verkehr. Die A2 Dortmund Richtung Hannover zwischen Oelde und Herzebrock-Klarholz, 3 Kilometer Stau. Nach einem Unfall ist nur ein Fahrstreifen frei. Die A40 Duisburg Richtung Essen zwischen Mülheim-Winkhausen und Essen-Frillendorf, 5 Kilometer stockender Verkehr. Die A61 Koblenz Richtung Mönchengladbach ist zwischen Mönchengladbach-Reit
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2: Die Nachrichten mit Peter Neuhaus. Guten Abend. Nach den tödlichen Schüssen in Stade in Niedersachsen gestern sind jetzt mehr Informationen bekannt. Dort soll ein Mann in einer Mutter-Kind-Einrichtung 6 Menschen erschossen haben. Laut WDR, NDR und Süddeutscher Zeitung ging es dabei um sein wenige Wochen altes Baby. Das Jugendamt hatte es in Obhut genommen, weil es den Verdacht gab, dass die Eltern das Neugeborene geschüttelt hatten. Stella Peters für WDR aktuell.
3: Die Eltern bestritten, das Kind geschüttelt zu haben. Es kam zu Auseinandersetzungen mit Ärzten und dem Jugendamt. Die Eltern schalteten auch die Polizei ein. Nachdem ein Familiengericht das Kind wieder zur Mutter zurückgeführt hatte, wohnten Mutter und Kind gemeinsam in der Einrichtung in Stade. Am Montag sollte dort ein sogenanntes Hilfeplangespräch stattfinden. Dabei eröffnete der Vater des Kindes offenbar das Feuer und tötete insgesamt 6 Mitarbeitende der Einrichtung bzw. des Jugendamtes.
2: In NRW sind viele Ausbildungsplätze noch unbesetzt, wenige Wochen vor Beginn des neuen Ausbildungsjahres. Das meldet die Bundesagentur für Arbeit. In den meisten Betrieben startet das neue Ausbildungsjahr zum 1. August oder 1. September. Ute Scheins, WDR Wirtschaft.
4: Die Chancen stehen grundsätzlich gut, jetzt vor den Sommerferien noch einen Ausbildungsplatz in NRW zu finden. Denn noch sind rund 38.000 freie Plätze zu haben. Doch zur Wahrheit gehört auch, dass es auch in diesem Jahr deutlich mehr Bewerberinnen und Bewerber als Ausbildungsstellen gibt. Insgesamt sind zurzeit in NRW noch rund 53.000 junge Menschen auf der Suche. Von der Bundesagentur für Arbeit in NRW heißt es, ein Grund, warum Bewerber und Betriebe häufig nicht zusammenfinden, sind die regionalen Unterschiede. Während es zum Beispiel in Südwestfalen viele unbesetzte Plätze gibt, finden im Ruhrgebiet viele Jugendliche oft keine Stelle. Das heißt, wer bei sich im Heimatort nichts findet, für den kann sich durchaus ein Blick in andere Regionen lohnen.
2: Weitere Meldungen im Überblick. Die weltweiten Privatvermögen sind letztes Jahr deutlich angewachsen. Der Schweizer Bank UBS zufolge stieg die Gesamtsumme um 11%. Demnach war der Zuwachs in Europa, im Nahen Osten und Afrika überdurchschnittlich. Mehr als die Hälfte des globalen Privatvermögens sei in den USA und China konzentriert. Die Vermögen oberhalb von 5 Millionen US-Dollar seien besonders stark gewachsen. Einige Naturfreibäder in NRW haben durch die Hitze der letzten Tage Probleme. Wenn das Wasser mehrere Tage sehr warm ist und viele Menschen schwimmen, können sich Keime und Bakterien schnell vermehren. Die können Juckreiz- oder Magen-Darm-Probleme hervorrufen. Mehrere Bäder mussten kurzfristig schließen, etwa der Kölner Lendpark und 2 Badeweiher im Kreis Siegen-Wittgenstein. Der DFB will erst nach der Rückkehr nach Deutschland entscheiden, welche Schlüsse der Verband aus dem frühen WM auszieht. In einer Mitteilung von DFB-Präsident Neuendorf steht, man wolle nach einem derartigen Tiefschlag nicht einfach zur Tagesordnung übergehen. Bundestrainer Nagelsmann hatte nach der Niederlage gegen Paraguay erklärt, weitermachen zu wollen.
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2: Die Binnenschifffahrt etwa in Düsseldorf befürchtet Probleme durch Niedrigwasser im Rhein. Die Situation könnte sich in den kommenden Tagen zuspitzen. Moritz Börner, WDR Düsseldorf.
5: Noch fließt genug Wasser im Rhein. Mit 78 Zentimetern liegt der Pegel in Düsseldorf im unteren Normalbereich. Doch in den kommenden anderthalb Wochen soll es weiter heiß und trocken bleiben. Der Bundesverband Spedition und Logistik befürchtet, dass der Wasserstand dadurch stark sinkt und die Schiffe nur noch eine begrenzte Menge Fracht laden können. Das würde den Gütertransport deutlich teurer machen. In den vergangenen Jahren hatte die Binnenschifffahrt regelmäßig mit Niedrigwasser zu kämpfen. Der niedrigste Wasserstand war im Herbst 2018.
2: Das war WDR aktuell. Das Wetter in Nordrhein-Westfalen jetzt am Abend und nachts können sich an einzelnen Orten noch teils kräftige Schauer und Gewitter bilden. Am Abend 18 bis 23 Grad und in der Nacht 16 bis 12 Grad. Gegen morgen lockert es auf. Morgen dann mal Sonne, mal Wolken und selten einzelne Schauer und kurze Gewitter. In Monschau 22, in Detmold 24 und in Gelsenkirchen bis 26 Grad. Die Zeit, es ist 19.04 Uhr. WDR 5, die Verkehrslage. A1, Köln Richtung Euskirchen zwischen Gleuel und Dreieck Erftal. Etwa 10 Minuten dauert es länger, 2 Kilometer Stau. A2, Dortmund Richtung Hannover zwischen Beckum und Herzebrock-Klarholz. Mehr als eine Stunde plus 5 Kilometer Stau. Nach der Sperrung ist wieder eine Spur frei. A2, Hannover Richtung Dortmund zwischen Oelde und Hamm-Üntrop. Etwa 20 Minuten dauert es länger, 4 Kilometer Stau. Da ist wegen Bauarbeiten nur ein Fahrstreifen frei.
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1: Die Nachrichten mit Peter Neuhaus. Guten Abend. In den USA geborene Kinder bekommen auch weiter automatisch die US-amerikanische Staatsbürgerschaft. Das hat das oberste Gericht des Landes entschieden. Präsident Trump wollte die Regel abschaffen. Das hätte schätzungsweise jährlich bis zu 250.000 Kinder betroffen, zum Beispiel von Asylbewerbern, Touristen oder ausländischen Geschäftsleuten. Anne Schneider, WDR Washington.
2: Der US-Präsident hatte am ersten Tag seiner zweiten Amtszeit ein Dekret erlassen, wonach Kinder, die in den Vereinigten Staaten geboren werden, nicht mehr automatisch die Staatsbürgerschaft erhalten sollten, wenn ihre Eltern weder US-Bürger noch dauerhafte Einwohner der USA sind. Die Entscheidung ist ein wichtiger Rückschlag für Trumps Einwanderungspolitik und fällt wenige Tage vor dem US-Unabhängigkeitstag, an dem das Land seine Gründungswerte feiert.
1: Zu den tödlichen Schüssen in einer Mutter-Kind-Einrichtung in Stade in Niedersachsen sind jetzt neue Details bekannt. Laut WDR, NDR und Süddeutscher Zeitung gab es den Verdacht, dass die Eltern ihr Neugeborenes geschüttelt hatten. Deswegen hatte das Jugendamt es in Obhut genommen. Gestern gab es dann ein Gespräch mit dem Vater, wie es weitergeht. Dabei soll er 6 Menschen erschossen haben. Die Staatsanwaltschaft hat mittlerweile Haftbefehl gegen ihn erlassen. Weil sie mindestens eine Minderjährige zur Prostitution gezwungen haben sollen, sind in NRW 3 Männer festgenommen worden. Polizei und Staatsanwaltschaft gehen insgesamt von 8 Tätern aus und werfen ihnen bandenmäßigen Menschenhandel vor. Ermittler haben in Wohnungen in Köln, Wesseling, Leverkusen und Solingen nach Beweisen gesucht. In der Innenstadt von Goch im Kreis Kleve soll heute Abend noch eine Weltkriegsbombe kontrolliert gesprengt werden. 1500 Anwohnerinnen und Anwohner müssen deswegen aus ihren Wohnungen raus. Auch Büros und Geschäfte werden gerade geräumt. Der DFB will erst nach der Rückkehr nach Deutschland entscheiden, welche Schlüsse der Verband aus dem frühen WM auszieht und wie es mit Bundestrainer Nagelsmann weitergeht. DFB-Präsident Neuendorf sagte in einem kurzen Videostatement, dass das Abschneiden nicht den Ansprüchen des Verbands entspricht.
3: Ich glaube, wir können nach so einem Turnier nicht einfach zur Tagesordnung übergehen. Wir müssen darüber sprechen, was die Gründe waren für dieses erneute frühe Ausscheiden bei einer Fußball-Weltmeisterschaft, das uns alle zutiefst bewegt.
1: Die Gründe für das Scheitern wolle der DFB in den kommenden Tagen in Ruhe besprechen. Bundestrainer Nagelsmann hatte nach der Niederlage gegen Paraguay erklärt, weitermachen zu wollen. Das war WDR aktuell. Das Wetter in Nordrhein-Westfalen. In der Nacht ziehen Schauer und Gewitter über Ostwestfalen ab. Dahinter lockern die Wolken auf, Abkühlung auf 16 bis 11 Grad. Morgen wechseln sich Sonne und kompakte Wolken ab, oft trocken. Vor allem am Nachmittag bilden sich einzelne Schauer oder kurze Gewitter. In Lemgo 24, in Bocholt 25 und in Herne bis 26 Grad. Die Zeit, es ist 20.03 Uhr.
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4: Heute mit Jürgen Becker, Michael Mittermeier und Moritz Netenjakob. Diese drei Comedians, Kabarettisten, Satiriker können nicht nur Bühne. Sie sind ebenfalls Bestseller-Autoren. Und in diesem Auftrag waren sie auf der diesjährigen Lit Cologne, dem großen Literaturfest in Köln, unterwegs. Lit Comedy heißt eine Sparte des Festivals und da stellten Jürgen Becker, Michael Mittermeier und Moritz Netenjakob ihre aktuellen Bücher vor und erzählten dabei witzige Stories über ihr eigenes Leben und über das, was sie unterwegs erleben, als Stand-up, im gemeinsamen Gespräch und beim Vorlesen mit verteilten Rollen. Es moderiert Comedienne Susanne Petzold. Sie hören eine Aufzeichnung von der Lit Cologne von Anfang März aus dem Tanzbrunnen in Köln. Dabei jetzt viel Vergnügen.
5: Dankeschön. Vielen Dank. Dankeschön. Herzlich willkommen. Einen wunderschönen guten Abend. Und herzlich willkommen bei Lit Comedy. Und ich freue mich riesig, dass Sie da sind. Bitte begrüßen Sie ganz herzlich Jürgen Becker, Moritz Netenjakob und Michael Mittermeier.
6: Ja. So.
5: Tatsächlich eine Hammerrunde. Ich freue mich total, dass das geklappt hat heute Abend zur Lit Cologne, weil ihr habt ja auch alle prall gefüllte.
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4: Die Nachrichten mit Peter Neuhaus. Guten Abend. In Stade in Niedersachsen hat das Amtsgericht Haftbefehl erlassen gegen den Mann, der gestern 6 Menschen erschossen haben soll. Die Ermittler werten die Tat als 6-fachen Mord. Svenja Böhnisch, WDR aktuell. Was ist denn mittlerweile zu den Hintergründen bekannt?
5: Ja, die Ermittler hatten ja gestern schon von einem Sorgerechtsstreit um das 3 Monate alte Baby des Mannes gesprochen. Heute wurden weitere Details bekannt. Nach unseren Informationen steht der Vorwurf im Raum, dass der Vater das Baby misshandelt hat und es deswegen ein Schütteltrauma erlitten hatte. Die Mutter durfte bei ihrem Kind sein und lebte mit ihm in der Einrichtung. Da sollte dann gestern geklärt werden, wie es weitergeht. Nach Informationen des NDR wurde der spätere mutmaßliche Täter als aggressiv eingeschätzt. Deswegen waren auch insgesamt 6 Mitarbeiterinnen und Mitarbeiter dabei. Bei dem Gespräch soll der Verdächtige dann plötzlich eine Waffe gezogen und geschossen haben.
4: Kinder, die in den USA geboren werden, kriegen auch weiter automatisch die amerikanische Staatsbürgerschaft. Das hat das oberste Gericht des Landes entschieden und damit einen Plan von Präsident Trump durchkreuzt. Der wollte das Recht auf Staatsbürgerschaft etwa für Kinder von Asylbewerbern abschaffen. In Venezuela steigt nach den verheerenden Erdbeben die Zahl der Opfer weiter. Mittlerweile wurden etwa 1950 Tote unter den Trümmern gefunden. In dem südamerikanischen Land werden aber weiter viele tausend Menschen vermisst. Im Bode-Museum in Berlin ist ein gemähltes Porträt der früheren Bundeskanzlerin Angela Merkel enthüllt worden. Es wird bis Herbst im Museum ausgestellt und danach in die sogenannte Ahnengalerie im Kanzleramt gebracht. Bei der Fußball-WM hat Norwegen den Sprung ins Achtelfinale geschafft. Die Norweger besiegten die Elfenbeinküste mit 2:1.
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4: Die Stadt Hagen ergreift weitere Maßnahmen gegen die Wildschweine, die vor allem im Stadtteil Helfe unterwegs sind. Heute wurden Duftpellets an einer Grundschule ausgelegt. Katrin Jasper für WDR aktuell.
6: Die Pellets sondern einen Geruch ab, der die Wildschweine vertreiben soll. Ob dieser Duft auch für den Menschen wahrnehmbar ist, konnte die Stadt noch nicht sagen. Die Pellets sollen die Wildschweine von der Grundschule im Stadtteil Helfe fernhalten. Ein Patentrezept gegen die Wildschweine in der Stadt gäbe es aber nicht, sagt Hagens Oberbürgermeister. Mit Flyern will die Stadt außerdem über den richtigen Umgang mit Wildschweinen aufklären, denn kurzfristig seien sie nicht aus den Wohngebieten zu vertreiben.
4: Das war WDR aktuell. Das Wetter in Nordrhein-Westfalen. In der Nacht ziehen Schauer und Gewitter über Ostwestfalen ab. Dahinter lockern die Wolken auf, Abkühlung auf 16 bis 11 Grad. Morgen wechseln sich Sonne und kompakte Wolken ab, oft trocken. Vor allem am Nachmittag bilden sich einzelne Schauer oder kurze Gewitter. In Schwerte 24 Grad, in Lippstadt 25 und in Euskirchen bis 26 Grad. Die Zeit, es ist 21.03 Uhr.
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7: Mit Jörg Biesler, guten Tag. Sportliche Großereignisse wie die Fußball-Weltmeisterschaft haben einen messbaren Wohlfühleffekt auf die Gesellschaft. Das ist das Ergebnis einer Studie der Uni Freiburg. Die ist gestern veröffentlicht worden und ist inzwischen tatsächlich sowas von gestern. Da müssen wir für den Wohlfühleffekt wohl selber sorgen. Kein Problem. Wir haben Kunst im Angebot bei Westart. Der katalanische Künstler Jaume Plensa, der stellt in Duisburg aus. Dessen riesige Frauenköpfe haben schon an vielen Orten für Begeisterung gesorgt. Aber natürlich geht es nicht nur um Wohlfühlen bei uns, auch um eine Doku-Serie über den türkischen Präsidenten Recep Tayyip Erdogan, der seit 23 Jahren regiert, ziemlich umstritten ist und seine Macht mit Härte verteidigt. Und um Änderungen beim Denkmalschutz. Die machen Denkmalschützern Sorgen. Musik hilft eigentlich immer. Die kanadische Sängerin Dominique Fils-Aimé, Grow Mama Grow.

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2: Die Nachrichten mit Peter Neuhaus. Guten Abend. In Stade ist in einem Trauergottesdienst der 6 Menschen gedacht worden, die gestern in einer Jugendhilfeeinrichtung erschossen wurden. Niedersachsens Ministerpräsident Lies sprach von sinnloser Gewalt. Gegen den mutmaßlichen Täter ist inzwischen Haftbefehl erlassen worden. Aus Stade Janis Gulde für WDR aktuell zu den Hintergründen.
3: Der mutmaßliche Täter, ein 45-jähriger Mann aus Hannover, hatte am Montag einen Termin, um über das Sorgerecht für seine 3 Monate alte Tochter zu sprechen. Nach NDR-Informationen hatte der Vater das Baby zuvor verletzt. Die Behörde hatte das Baby deshalb in Obhut genommen. Während des Termins eskalierte die Situation, es fielen Schüsse. Die 6 Opfer waren Mitarbeiter der Stader Jugendhilfeeinrichtung und des Jugendamts der Region Hannover. Die Polizei hatte den Tatverdächtigen festgenommen. Die Staatsanwaltschaft bewertet die Taten als 6-fachen Mord.
2: 6 Tage nach dem Erdbeben in Venezuela ist ein 3-Jähriger lebend aus den Trümmern gerettet worden. Der Junge ist aber eine Ausnahme. Die Rettungskräfte finden mittlerweile so gut wie nur noch Tote unter den Trümmern. Bislang etwa 1950. Tausende Menschen werden noch vermisst. In Goch am Niederrhein ist eine Weltkriegsbombe kontrolliert gesprengt worden. 1500 Anwohner mussten dafür ihre Wohnungen verlassen. Sie dürfen jetzt wieder zurück nach Hause. In Bad Honnef bei Bonn soll ein Mann den Freund seiner Tochter angegriffen haben. Laut Polizei fuhr er zuerst mit einem Auto auf sein Opfer zu und griff den jüngeren Mann dann mit einem Messer an. Der mutmaßliche Täter ist demnach auf der Flucht. Zu den Hintergründen der Tat ist nichts bekannt. Bei der Fußball-WM hat Norwegen den Sprung ins Achtelfinale geschafft. Die Norweger besiegten die Elfenbeinküste mit 2:1.
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2: Die Hitzewelle vergangene Woche hat dazu geführt, dass deutlich weniger Menschen Blut gespendet haben. Das Deutsche Rote Kreuz meldet einen Rückgang von 40%. In den Kliniken wächst die Sorge vor den Folgen, unter anderem in Essen. Stefan Erdmann für WDR aktuell.
4: Die Uniklinik Essen zählt nach eigenen Angaben zu den großen Blutverbrauchern in Deutschland. Einen Teil stellt das Klinikum selbst her, einen erheblichen Teil kauft es bei Blutspendediensten wie dem Roten Kreuz zu. Wenn dort länger zu wenig Spender kommen, spüren das auch die großen Krankenhäuser. Aktuell ist die Versorgung in Essen noch stabil, unter anderem, weil die Klinik regelmäßige Spender persönlich kontaktiert. Aber erst Anfang des Jahres musste sie viele geplante Eingriffe verschieben, weil Blut knapp war.
2: Das war WDR aktuell. Das Wetter in Nordrhein-Westfalen. In der Nacht ziehen Schauer und Gewitter über Ostwestfalen ab. Dahinter lockern die Wolken auf. Abkühlung auf 16 bis 11 Grad. Morgen wechseln sich Sonne und kompakte Wolken ab. Oft trocken. Vor allem am Nachmittag bilden sich einzelne Schauer oder kurze Gewitter. In Hattingen 24, in Solingen 25 und in Münster bis 26 Grad. Die Zeit, es ist 22.03 Uhr.
5: 21 Uhr.
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6: Und wir beginnen mit einer amtlichen Gefahrenmitteilung für Baden-Württemberg. Im Bereich des Gewerbeparks Albtal kommt es zur Erwärmung eines explosionsfähigen Stoffes. Bitte meiden Sie das Gebiet und werfen Sie keine brennenden Gegenstände weg. Die A2 Dortmund Richtung Hannover ist zwischen Oelde und Herzebruck-Klarholz wegen Bergungsarbeiten gesperrt. Die A2 Richtung Berlin ist zwischen Irxleben und Kreuz Magdeburg wegen Straßenschäden gesperrt, dadurch zurzeit Stau. Und im weiteren Verlauf ist die A2 zwischen Thesen und Brandenburg auch wegen Reparaturarbeiten weiterhin gesperrt. Noch einmal eine Meldung zur A2 Hannover Richtung Dortmund zwischen Wunstorf-Kohlenfeld und Lauenau, 6 Kilometer Stau. Die A14 Magdeburg Richtung Schwerin ist zwischen Kreuz Magdeburg und Dahlen-Warsleben wegen Fahrbahnschäden gesperrt. Die A20 Kreuz Uckermark Richtung Lübeck ist zwischen Dummersdorf und Kreuz Rostock wegen Bauarbeiten noch bis Donnerstag ca. 16 Uhr gesperrt. Die A30 Rheine Amsterdam ist zwischen Salzbergen und Schüttorf Nord in beiden Richtungen gesperrt. Eine Umleitung ist eingerichtet. Die A61 Koblenz Richtung Mönchengladbach ist zwischen Mönchengladbach Reit und Mönchengladbach Holt nach einem Unfall gesperrt. Die A71 Erfurt Richtung Schweinfurt ist zwischen Suhl, Zellermelis und dem Dreieck Suhl wegen Tunnelwartungsarbeiten bis morgen 6 Uhr gesperrt. Die A281 Bremen Airport Stadt Richtung Neustädter Hafen ist zwischen Neustädter Hafen und Bremen Seehausen bis zum 12. Juli wegen Bauarbeiten gesperrt. Dadurch staut es sich hier. Eine Meldung für die B10 Stuttgart.
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1: Die Nachrichten mit Peter Neuhaus. Guten Abend. Auf deutschen Bahnstrecken soll es in Zukunft mehr Konkurrenz geben. Die Bundesnetzagentur hat entschieden, mehr Wettbewerb im Fernverkehr zu ermöglichen und verspricht sich davon Vorteile für die Kundinnen und Kunden, etwa günstigere Tickets. Die Deutsche Bahn müsste für andere Anbieter mehr Platz machen auf wichtigen Strecken, zum Beispiel auf der Trasse von München über Köln nach Dortmund. Maike Kreber, WDR Bonn.
2: Hintergrund ist der geplante Einstieg des italienischen Eisenbahnunternehmens Italo. Ab Frühjahr 2028 möchte Italo mit 30 eigenen Hochgeschwindigkeitszügen in das deutsche Fernverkehrsbahnnetz einsteigen. Die Deutsche Bahn und die Deutsche Eisenbahn- und Verkehrsgewerkschaft EVG hatten Bedenken geäußert. Vor allem fürchten sie, dass durch weniger Einnahmen auf den rentablen Strecken die Finanzierung der weniger befahrenen Strecken nicht mehr gesichert ist und diese abgehängt werden könnten. Die Bundesnetzagentur sagt, sie haben diese Sorgen berücksichtigt, sehen aber trotzdem die klaren Vorteile von mehr Wettbewerb.
1: Zu den tödlichen Schüssen in einer Mutter-Kind-Einrichtung in Stade sind jetzt neue Details bekannt. Laut WDR, NDR und Süddeutscher Zeitung gab es den Verdacht, dass die Eltern ihr Neugeborenes geschüttelt hatten. Deswegen hatte das Jugendamt es in Obhut genommen. Gestern gab es dann ein Gespräch mit dem Vater, wie es weitergeht. Dabei soll er 6 Menschen erschossen haben. Das Amtsgericht hat mittlerweile Haftbefehl gegen ihn erlassen. In Venezuela steigt nach den verheerenden Erdbeben die Zahl der Opfer weiter. Mittlerweile wurden etwa 1950 Tote unter den Trümmern gefunden. In dem südamerikanischen Land werden aber weiter viele tausend Menschen vermisst. In Goch am Niederrhein ist eine Weltkriegsbombe kontrolliert gesprengt worden. 1500 Anwohner mussten dafür ihre Wohnungen verlassen. Sie durften jetzt aber wieder zurück. Der DFB will erst nach der Rückkehr nach Deutschland entscheiden, welche Schlüsse der Verband aus dem frühen WM auszieht und wie es mit Bundestrainer Nagelsmann weitergeht. DFB-Präsident Neuendorf sagte in einem kurzen Videostatement, dass das Abschneiden nicht den Ansprüchen des Verbands entspricht.
3: Ich glaube, wir können nach so einem Turnier nicht einfach zur Tagesordnung übergehen. Wir müssen darüber sprechen, was die Gründe waren für dieses erneute frühe Ausscheiden bei einer Fußball-Weltmeisterschaft, das uns alle zutiefst bewegt.
1: Die Gründe für das Scheitern wolle der DFB in den kommenden Tagen in Ruhe besprechen. Bundestrainer Nagelsmann hatte nach der Niederlage gegen Paraguay erklärt, weitermachen zu wollen. Das Wetter in Nordrhein-Westfalen. In der Nacht ziehen Schauer und Gewitter über Ostwestfalen ab. Dahinter lockern die Wolken auf. Abkühlung auf 16 bis 11 Grad. Morgen wechseln sich dann Sonne und kompakte Wolken ab. Oft ist es trocken. Vor allem am Nachmittag bilden sich einzelne Schauer oder kurze Gewitter. In Ibbenbüren 24 Grad, in Aachen 25 und in Langenfeld morgen bis zu 26 Grad. Das war WDR aktuell.
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4: Und wir starten mit einer amtlichen Gefahrenmitteilung für Baden-Württemberg. Im Bereich des Gewerbeparks Albtal kommt es zur Erwärmung eines explosionsfähigen Stoffes. Bitte meiden Sie das Gebiet und werfen Sie keine brennenden Gegenstände weg. Die A2 Richtung Berlin ist zwischen Irxleben und Kreuz Magdeburg wegen Straßenschäden gesperrt, dadurch zurzeit Stau. Und im weiteren Verlauf ist die A2 zwischen Thesen und Brandenburg auch wegen Reparaturarbeiten weiterhin gesperrt. A2 Hannover Richtung Dortmund zwischen Wunstorf-Kohlenfeld und Lauenau 6 Kilometer Stau. Die A7 Hamburg Richtung Flensburg ist zwischen Ofschlag und Schleswig-Jagel nach einem Unfall gesperrt. Die A7 Flensburg Richtung Hamburg ist zwischen Tarp und Schleswig-Schubi nach einem Unfall gesperrt. A9 München Richtung Nürnberg zwischen Dreieck Holledau und Manching 4 Kilometer Stau. Die A14 Magdeburg Richtung Schwerin ist zwischen Kreuz Magdeburg und Dahlen-Warsleben wegen Fahrbahnschäden gesperrt. Die A20 Kreuz Uckermark Richtung Lübeck ist zwischen Dummersdorf und Kreuz Rostock wegen Bauarbeiten noch bis Donnerstag ca. 16 Uhr gesperrt. Die A30 Rheine Richtung Amsterdam ist zwischen Salzbergen und Schüttorf Nord in beiden Richtungen gesperrt. Eine Umleitung ist hier eingerichtet. Die A61 Koblenz Richtung Mönchengladbach ist zwischen Mönchengladbach-Reit und Mönchengladbach-Holt nach einem Unfall gesperrt. Die A71 Erfurt Richtung Schweinfurt ist zwischen Suhl-Zeller-Mehlis und dem Dreieck Suhl wegen Tunnelwartungsarbeiten bis 6 Uhr noch gesperrt. Die A281 Bremen Airport Stadt Richtung Neustädter Hafen ist zwischen Neustädter Hafen und Bremen-Seehausen bis zum
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2: Die Nachrichten mit Magdalena Dietz. Guten Abend. In Stade ist in einem Trauergottesdienst der 6 Menschen gedacht worden, die in einer Jugendhilfeeinrichtung erschossen wurden. Niedersachsens Ministerpräsident Lies sprach von sinnloser Gewalt. Gegen den mutmaßlichen Täter ist inzwischen Haftbefehl erlassen worden. Aus Stade, Janis Gulde für WDR aktuell zu den Hintergründen.
3: Der mutmaßliche Täter, ein 45-jähriger Mann aus Hannover, hatte am Montag einen Termin, um über das Sorgerecht für seine 3 Monate alte Tochter zu sprechen. Nach NDR-Informationen hatte der Vater das Baby zuvor verletzt. Die Behörde hatte das Baby deshalb in Obhut genommen. Während des Termins eskalierte die Situation, es fielen Schüsse. Die 6 Opfer waren Mitarbeiter der Stader Jugendhilfeeinrichtung und des Jugendamts der Region Hannover. Die Polizei hatte den Tatverdächtigen festgenommen. Die Staatsanwaltschaft bewertet die Taten als 6-fachen Mord.
2: Im Fernverkehr der Bahn könnte zunehmende Konkurrenz künftig das Geschäft beleben und womöglich zu günstigeren Ticketpreisen führen. Die Bundesnetzagentur hatte entschieden, dass das italienische Bahnunternehmen Italo auf wichtigen Trassen Platz bekommen muss. Etwa auf der Strecke München-Köln-Dortmund. Italo will 2028 in Deutschland an den Start gehen. Im Bode-Museum in Berlin ist ein gemaltes Porträt der früheren Bundeskanzlerin Angela Merkel enthüllt worden. Es wird bis Herbst im Museum ausgestellt und danach in die sogenannte Ahnengalerie im Kanzleramt gebracht. Da wird es dann neben den Porträts von anderen ehemaligen Kanzlern zu sehen sein. Bei der Fußball-WM steht Norwegen im Achtelfinale. Die Norweger besiegten die Elfenbeinküste mit 2:1. Unterdessen will der Deutsche Fußballbund nach der Rückkehr nach Deutschland entscheiden, welche Schlüsse er aus dem frühen WM auszieht. Man wolle nach einem derartigen Tiefschlag nicht einfach zur Tagesordnung übergehen.
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2: Die Hitzewelle vergangene Woche hat dazu geführt, dass deutlich weniger Menschen Blut gespendet haben. Das DRK meldet einen Rückgang von 40%. In den Kliniken wächst die Sorge vor den Folgen, unter anderem in Essen. Stefan Erdmann für WDR aktuell.
4: Die Uniklinik Essen zählt nach eigenen Angaben zu den großen Blutverbrauchern in Deutschland. Einen Teil stellt das Klinikum selbst her, einen erheblichen Teil kauft es bei Blutspendediensten wie dem Roten Kreuz zu. Wenn dort länger zu wenig Spender kommen, spüren das auch die großen Krankenhäuser. Aktuell ist die Versorgung in Essen noch stabil, unter anderem, weil die Klinik regelmäßige Spender persönlich kontaktiert. Aber erst Anfang des Jahres musste sie viele geplante Eingriffe verschieben, weil Blut knapp war.
2: Und das Wetter in NRW. Bei Tiefstwerten zwischen 16 und 11 Grad ziehen bis zum Morgen letzte Schauer und Gewitter über Ostwestfalen ab. Der Mittwoch bringt Sonne und Wolken im Wechsel. Am Nachmittag dann auch vereinzelt Schauer oder kurze Gewitter. In Lemgo bis 24, in Bocholt bis 25 und Herne bis 26 Grad. Das war WDR aktuell.
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5: Die A2 Richtung Berlin ist zwischen Irxleben und Kreuz Magdeburg wegen Straßenschäden gesperrt, dadurch zurzeit Stau. Und im weiteren Verlauf ist die A2 zwischen Thesen und Brandenburg auch wegen Reparaturarbeiten weiterhin gesperrt. Die A7 Flensburg Richtung Hamburg ist zwischen Tarp und Schleswig-Schuby nach einem Unfall gesperrt. Die A14 Magdeburg Richtung Schwerin ist zwischen Kreuz Magdeburg und Dahlen-Warsleben wegen Fahrbahnschäden gesperrt. Die A20 Kreuz Uckermark Richtung Lübeck ist zwischen Dummersdorf und Kreuz Rostock wegen Bauarbeiten noch bis Donnerstag ca. 16 Uhr gesperrt. Die A30 Rheine Amsterdam ist zwischen Salzbergen und Schüttorf Nord in beiden Richtungen bis 5 Uhr gesperrt. Eine Umleitung ist eingerichtet. Die A61 Koblenz Richtung Mönchengladbach ist zwischen Mönchengladbach Reit und Mönchengladbach Holt nach einem Unfall gesperrt. Die A71 Erfurt Richtung Schweinfurt ist zwischen Suhl-Zeller-Mehlis und dem Dreieck Suhl wegen Tunnelwartungsarbeiten bis 6 Uhr gesperrt. Die A281 Bremen Airport Stadt Richtung Neustädter Hafen ist zwischen Neustädter Hafen und Bremen-Seehausen noch bis zum 12. Juli wegen Bauarbeiten gesperrt. Dadurch staut es sich hier. Und B10 Stuttgart-Ulm, der Prag-Satteltunnel, ist wegen Tunnelwartungsarbeiten in beiden Richtungen noch bis 5 Uhr gesperrt. Eine gute Fahrt.
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5: Von NDR Info aus Hamburg mit Klaas Christoffersen. Hallo. Und als erstes geht es bei uns jetzt um Fußball.
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2: Die Nachrichten mit Magdalena Dietz. Guten Morgen. Um Mitternacht ist der Tankrabatt der Bundesregierung ausgelaufen. Experten rechnen damit, dass es mit der 12-Uhr-Anpassung heute einen Preissprung bei Benzin und Diesel geben könnte. Oliver Neuroth für WDR aktuell.
3: Das ist sehr wahrscheinlich, denn ab heute gilt die Steuervergünstigung auf Benzin und Diesel nicht mehr. Es waren ja 17 Cent pro Liter für die Mineralölkonzerne. Und viele Experten gehen davon aus, dass wir den Effekt heute Mittag um 12 Uhr an den Tankstellen sehen werden, zu dem Zeitpunkt, an dem die Preise angehoben werden dürfen. Allerdings ist nicht gesagt, dass der Spritpreis wieder über 2 Euro klettert, denn der Ölpreis ist inzwischen wieder etwas gesunken. Und der ADAC stellt klar, eigentlich müsste das dafür sorgen, dass der Liter Benzin und der Liter Diesel unter 2 Euro bleiben.
2: In Stade ist in einem Trauergottesdienst der 6 Menschen gedacht worden, die am Montag in einer Jugendhilfeeinrichtung erschossen wurden. Das Amtsgericht hat unterdessen gegen den Tatverdächtigen Haftbefehl erlassen. Hintergrund der Tat ist nach ersten Erkenntnissen ein Sorgerechtsstreit um das 3 Monate alte Baby des Mannes. Bei der Fußball-WM stehen Frankreich und Norwegen im Achtelfinale. Frankreich hat vor wenigen Minuten 3:0 gegen Schweden gewonnen. Zuvor hatten die Norweger die Elfenbeinküste mit 2:1 besiegt. Unterdessen will der Deutsche Fußballbund überlegen, welche Schlüsse er aus dem frühen WM auszieht. Man wolle nach einem derartigen Tiefschlag nicht einfach zur Tagesordnung übergehen. Die weltweiten Privatvermögen sind letztes Jahr deutlich angewachsen. Der Schweizer Bank UBS zufolge stieg die Gesamtsumme um 11%. Demnach war der Zuwachs in Europa, im Nahen Osten und Afrika überdurchschnittlich. Mehr als die Hälfte des globalen Privatvermögens sei in den USA und China konzentriert. Die Vermögen oberhalb von 5 Millionen US-Dollar seien besonders stark gewachsen.
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2: In Goch ist am Abend eine 5-Zentner-Bombe aus dem Zweiten Weltkrieg kontrolliert gesprengt worden. Dafür mussten ein Teil der Stadt geräumt werden. Kira Preuß, WDR aktuell.
4: Dafür musste ein Teil der Stadt geräumt werden. Etwa 1.400 Menschen mussten ihre Häuser verlassen. Um das zu kontrollieren, kam auch eine Drohne zum Einsatz. Grund für die Sprengung war der hochexplosive Langzeitzünder des Blindgängers. Eine Entschärfung war dadurch unmöglich. Gegen kurz vor 22 Uhr gab es schließlich Entwarnung. Der Blindgänger konnte erfolgreich gesprengt werden. Laut eines Stadtsprechers gab es keine Schäden.
2: Und das Wetter in Nordrhein-Westfalen. Bei Tiefstwerten zwischen 16 und 11 Grad ziehen bis zum Morgen letzte Schauer und Gewitter über Ostwestfalen ab. Der Mittwoch bringt Sonne und Wolken im Wechsel, am Nachmittag dann auch einzelne Schauer oder kurze Gewitter. In Schwerte bis 24 Grad, in Lippstadt bis 25 und in Euskirchen bis 26 Grad. Und am Donnerstag wird's ähnlich. Erst gibt's Sonne, dann wieder mehr Wolken und einzelne Schauer bei bis zu 27 Grad. Das war WDR aktuell.
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5: Und wir beginnen mit einer Unwetterwarnung, die betrifft den gesamten Süden von Deutschland. Es kommt zu Gewittern mit starkem Regen von bis zu 60 Litern pro Quadratmeter und Windgeschwindigkeiten von bis zu 80 Stundenkilometern. Zu den Straßen. Die A1 Osnabrück Richtung Bremen ist zwischen Wildeshausen West und Wildeshausen Nord nach einem Unfall gesperrt. Die A2 Richtung Berlin ist zwischen Irxleben und Kreuz Magdeburg wegen Straßenschäden gesperrt. Dadurch hat sich Stau gebildet. Und im weiteren Verlauf ist die A2 zwischen Thesen und Brandenburg auch wegen Reparaturarbeiten weiterhin gesperrt. Die A4 Görlitz Richtung Dresden ist zwischen Kodersdorf und Tunnel Königshainer Berge wegen eines defekten Fahrzeugs gesperrt. Die A14 Magdeburg Richtung Schwerin ist zwischen Kreuz Magdeburg und Dahlen-Warsleben wegen Fahrbahnschäden gesperrt. Die A20 Kreuz Uckermark Richtung Lübeck ist zwischen Dummerstorf und Kreuz Rostock wegen Bauarbeiten bis morgen ca. 16 Uhr gesperrt. Die A30 Rheine Amsterdam ist zwischen Salzbergen und Schüttorf Nord in beiden Richtungen bis 5 Uhr gesperrt. Eine Umleitung ist eingerichtet. Die A61 Koblenz Richtung Mönchengladbach ist zwischen Mönchengladbach-Reit und Mönchengladbach-Holt nach einem Unfall gesperrt. Die A71 Erfurt Richtung Schweinfurt ist zwischen Suhl-Zellermelis und dem Dreieck Suhl wegen Tunnelwartungsarbeiten bis 6 Uhr gesperrt. Die A281 Bremen Airport Stadt Richtung Neustädter Hafen ist zwischen Neustädter Hafen und Bremen-Seehausen noch bis zum 12. Juli wegen Bauarbeiten gesperrt.
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2: Die Nachrichten mit Magdalena Dietz. Guten Morgen. In Stade in Niedersachsen hat das Amtsgericht Haftbefehl erlassen gegen den Mann, der am Montag 6 Menschen erschossen haben soll. Die Ermittler werten die Tat als 6-fachen Mord. Svenja Böhnisch, WDR aktuell dazu, was mittlerweile zu den Hintergründen bekannt ist.
3: Die Ermittler hatten ja schon kurz nach der Tat von einem Sorgerechtsstreit um das 3 Monate alte Baby des Mannes gesprochen. Jetzt wurden weitere Details bekannt. Nach unseren Informationen steht der Vorwurf im Raum, dass der Vater das Baby misshandelte und es deswegen ein Schütteltrauma hatte. Die Mutter durfte bei ihrem Kind sein und lebte mit ihm in der Einrichtung. Da sollte in einem Gespräch geklärt werden, wie es weitergeht. Nach Informationen des NDR wurde der spätere mutmaßliche Täter als aggressiv eingeschätzt. Deswegen waren insgesamt 6 Mitarbeiterinnen und Mitarbeiter dabei. Bei dem Gespräch soll der Verdächtige dann plötzlich eine Waffe gezogen und geschossen haben.
2: Um Mitternacht ist der Tankrabatt der Bundesregierung geendet. Experten rechnen damit, dass es mit der 12-Uhr-Anpassung heute einen weiteren Preissprung bei Benzin und Diesel geben könnte. Bereits gestern lag der Dieselpreis zum Beispiel in Köln an einigen Tankstellen zwischendurch über 2 Euro. E10 kostete in Frechen und Dormagen schon 2,30 Euro. Irland hat ab heute für ein halbes Jahr den EU-Ratsvorsitz. Das Land will erreichen, dass ein EU-Haushalt bis ins Jahr 2034 verhandelt wird. Die Positionen dafür liegen aber noch weit auseinander. Irland will sich außerdem für besseren Kinderschutz im Internet, Reformen beim Emissionshandel und die Einführung des digitalen Euros einsetzen. Bei der Fußball-WM stehen Frankreich und Norwegen im Achtelfinale. Frankreich hat vor wenigen Stunden oder Minuten 3:0 gegen Schweden gewonnen. Zuvor hatten die Norweger die Elfenbeinküste mit 2:1 besiegt.
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2: Die Stadt Hagen ergreift weitere Maßnahmen gegen die Wildschweine, die vor allem im Stadtteil Helfe unterwegs sind. An einer Grundschule wurden Geruchspellets ausgelegt. Katrin Jaspert für WDR aktuell.
4: Die Pellets sondern einen Geruch ab, der die Wildschweine vertreiben soll. Ob dieser Duft auch für den Menschen wahrnehmbar ist, konnte die Stadt noch nicht sagen. Die Pellets sollen die Wildschweine von der Grundschule im Stadtteil Helfe fernhalten. Ein Patentrezept gegen die Wildschweine in der Stadt gäbe es aber nicht, sagt Hagens Oberbürgermeister. Mit Flyern will die Stadt außerdem über den richtigen Umgang mit Wildschweinen aufklären, denn kurzfristig seien sie nicht aus den Wohngebieten zu vertreiben.
2: Und das Wetter in NRW. Bei Tiefstwerten zwischen 16 und 11 Grad ziehen bis zum Morgen letzte Schauer und Gewitter über Ostwestfalen ab. Der Mittwoch bringt Sonne und Wolken im Wechsel. Am Nachmittag dann auch einzelne Schauer oder kurze Gewitter. In Hattingen bis 24 Grad, in Solingen bis 25 und in Münster bis 26 Grad. Und das war WDR aktuell.
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5: Wir starten mit einer Gefahreninformation für Sachsen-Anhalt. Wegen eines Brandes in einer Lagerhalle sollen in Trieb und im Landkreis Falkenstein-Vogtland Fenster und Türen geschlossen bleiben und Lüftungen und Klimaanlagen abgeschaltet sein. Dann eine Unwetterwarnung für Süddeutschland. Es kommt aktuell zu Gewittern mit starkem Regen von bis zu 60 Litern pro Quadratmeter und Windgeschwindigkeiten von bis zu 80 km/h. Dann der Blick auf die Straßen. Die A1 Osnabrück Richtung Bremen ist zwischen Wildeshausen West und Nord aktuell nach einem Unfall gesperrt. Die A14 Magdeburg Richtung Schwerin ist zwischen Kreuz Magdeburg und Dahlen-Warsleben wegen Fahrbahnschäden gesperrt. Die A17 Dresden Richtung Prag ist zwischen Waretal und Bad Gottleuba wegen eines Brandes gesperrt. Dann die A20 Kreuz Uckermark Richtung Lübeck, die ist zwischen Dummersdorf und Kreuz Rostock wegen Bauarbeiten noch bis ca. morgen 16 Uhr, also bis morgen Nachmittag gesperrt. Die A30, Rheine Amsterdam ist zwischen Salzbergen und Schüttorf Nord in beiden Richtungen bis 5 Uhr gesperrt. Eine Umleitung ist hier eingerichtet. Die A61, Koblenz Richtung Mönchengladbach ist zwischen Mönchengladbach-Reit und Mönchengladbach-Holt nach einem Unfall aktuell gesperrt. Die A71, Erfurt Richtung Schweinfurt ist zwischen Suhl-Zellermelis und dem Dreieck Suhl wegen Tunnelwartungsarbeiten noch bis 6 Uhr gesperrt. Die A281 Bremen Airport Stadt Richtung Neustädter Hafen ist zwischen Neustädter Hafen und Bremen Seehausen bis zum 12. Juli.